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1: Ich bin Jerome Nussbaum. Der Berliner Senat befasst sich heute mit dem schwerwiegenden Hackerangriff auf das Landesnetz. Dabei sind offenbar doch Daten in großem Umfang abgeflossen, auch personenbezogene. Eine Hackergruppe versucht, das Land Berlin zu erpressen.

0: und rund 4,5 Milliarden für das übernächste Jahr zu schließen. Fast alle Ministerien bekommen deshalb weniger Geld als bisher. Vor allem beim Personal der Landesverwaltung soll gespart werden. Zwei Wahlkampfauftritte in 6 Stunden. Zuerst an der Ostsee, dann im Harz. Und dabei hatte es Bundeskanzler Merz nicht leicht, die Spitzenkandidaten seiner CDU zu unterstützen.
1: In Kühlungsborn wurde er nach seiner verspäteten Ankunft am Nachmittag ausgebuht und als Kriegstreiber beschimpft. Merz nahm sich aber die Zeit, um mit einigen Bürgern über ein Absperrgitter hinweg ins Gespräch zu kommen. Wenn auch nur kurz. Denn auch Sachsen-Anhalt stand noch auf dem Programm, wo schon diesen Sonntag ein neuer Landtag gewählt wird. Er warnte in Quedlinburg nochmal vor den Folgen einer möglichen AfD-Regierung. Sachsen-Anhalt dürfe demnach kein Experimentierfeld für Wutbürger werden. Ulrike Klein, Redaktion.
0: Rund 30 Jahre nach dem Tod von Rapper Tupac Shakur ist ein heute 63-Jähriger wegen Mordes schuldig gesprochen worden. Dwayne Davis soll damals den Auftrag gegeben haben, Shakur zu ermorden. Dem Gangchef droht eine lebenslange Haftstrafe. Er selbst hatte auf nicht schuldig plädiert. Doch das Gericht war überzeugt davon, dass ein langjähriger Gangkrieg hinter dem Tod von Shakur stand. Er war im September 1996 in Las Vegas an einer roten Ampel in seinem Auto angeschossen worden und Tage später im Krankenhaus gestorben. Microsoft meldet weltweite Störungen im E-Mail-Verkehr über Outlook. Betroffen seien sowohl Geschäftskunden als auch private Nutzer. Demnach ist der Login gestört, ebenso Versand und Empfang von E-Mails. Postfächer werden nicht mehr synchronisiert. Nach Angaben von Microsoft beruhen die Fehler auf Störungen im Serversystem des Unternehmens. Techniker seien schon mit der Reparatur beschäftigt. Die aktuellen Temperaturen: Berlin am Alex und am Funkturm 16 Grad und Potsdam im holländischen Viertel ebenfalls 16 Grad. Es ziehen einige Wolken durch heute, aber auch die Sonne lässt sich blicken. Gelegentlich sind Schauer möglich, ab dem Nachmittag auch einzelne Gewitter. Die Höchstwerte reichen von 21 bis zu 24 Grad. Morgen geht es dann mit Wolken und heiteren Abschnitten weiter. Meist bleibt es trocken bei maximal 24 Grad.
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schönen guten Morgen, ihr Frühaufsteher. Hier ist Ella am Morgen mit Chris Hedrich. Ich hoffe, ihr seid halbwegs bereit, in den Tag zu starten. Wir machen das jetzt mit Quincy Jones und Patty Austin, Bet You Wouldn't Hurt Me.

Jay Ngonda auf Ella, fühl den besten Jazz, Soul und Blues. Doctrine of Love war das. So heißt auch sein neues Album, das er uns im Herbst hier in Berlin persönlich vorstellen wird, am 14. Oktober im Huxleys. Und als Support Act hat er die schottische Indie-Soul-Sängerin Brooke Comp dabei. Ihre aktuelle Single Tears Won't Lie kennt ihr bestimmt auch aus unserem Programm. Hier ist Ella am Morgen, jetzt mit dem Stella Starlight Trio. Treat You Better. Kommt gut in den Dienstag.

Dear Scott Heron, I think I'll call it morning. Wunderschön. Hier ist Ella. Alles Wichtige für Berlin und Brandenburg haben wir gleich bei uns in den Nachrichten. Bis dahin könnten wir uns 3 Minuten Zeit nehmen, um den ersten Kaffee zu trinken mit Hill Street Soul, Until You Come Back to Me.

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7: Ich bin Jerome Nussbaum. Bundeskanzler Merz hat gestern einen Wahlkampfmarathon zurückgelegt. Zuerst war er in Mecklenburg-Vorpommern zu Gast, danach in Sachsen-Anhalt. Nicht bei allen stieß Merz auf Begeisterung. Manche beschimpften ihn bei seinem Auftritt am Strand von Kühlungsborn als Kriegstreiber, andere als Pinocchio. CDU-Unterstützer versuchten dann aber, die Wogen zu glätten. Merz nahm sich etwas Zeit, um mit Bürgern ins Gespräch zu kommen, gönnte sich auch ein Fischbrötchen. Danach ging es aber weiter nach Quedlinburg in den Harz. Dort warnte er vor der Landtagswahl kommenden Sonntag nochmal vor einer möglichen AfD-Regierung. Sachsen-Anhalt dürfe nach seinen Worten kein Experimentierfeld für Wutbürger werden, so Merz. Derweil muss AfD-Bundeschefin Weidel eine Schlappe im neuen INSA-Politiker-Ranking verkraften. Sie wird darin als Verliererin der Woche geführt, weil sie von Platz 7 auf 10 abgerutscht ist. Dabei wurde Weidel auch von Bundesaußenminister Wadephul von der CDU überholt. Er stieg von 10 auf Platz 9. An der Spitze bleibt SPD-Verteidigungsminister Pistorius, gefolgt von Baden-Württembergs grünem Regierungschef Özdemir.
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7: Im Berliner Hauptbahnhof und am Bahnhof Gesundbrunnen darf ab heute kein Alkohol mehr getrunken werden. Das Verbot betrifft laut Bahn den Konsum auf den Bahnsteigen sowie in den Bahnhofshallen, um für mehr Sicherheit für Fahrgäste und Beschäftigte zu sorgen. Hinter dem Mordanschlag auf eine 24-Jährige in Erkner gestern früh steckt möglicherweise eine Beziehungstat. Nach ersten Erkenntnissen kannten sich der Tatverdächtige und sein Opfer. Der mutmaßliche Messerstecher konnte festgenommen werden. Die Berliner Sparkasse hat ihren Gewinn im ersten Halbjahr um fast 90% auf 253 Millionen Euro steigern können und erhöht nun die Prognose für dieses Jahr. Demnach konnte die Sparkasse von einem anziehenden Zinsgeschäft profitieren. Der Stromkonzern Vattenfall eröffnet heute in Nauen einen neuen Solarpark. Die Anlage soll jährlich rund 47 Gigawattstunden Strom aus Sonnenenergie erzeugen. Damit sollen etwa 10% des Energiebedarfs der Wielandwerke gedeckt werden. Die aktuellen Temperaturen: Berlin am Alex und am Funkturm 16 Grad und Potsdam im holländischen Viertel ebenfalls 16 Grad. Es ziehen einige Wolken durch heute, aber auch die Sonne lässt sich blicken. Gelegentlich sind Schauer möglich, ab dem Nachmittag auch einzelne Gewitter. Die Höchstwerte reichen von 21 bis zu 24 Grad. Morgen geht es dann mit Wolken und heiteren Abschnitten weiter. Meist bleibt es trocken bei maximal 24 Grad.

Hier ist Ella am Morgen mit Chris Hedrich. Ich freue mich, dass ihr mit uns in den Dienstag startet. Und ich freue mich jetzt auf einen meiner Lieblingssänger. Er hat einfach die schönste traurige Stimme der Welt. Hier ist Elvis Costello zusammen mit Burt Bacharach, The Sweetest Punch.

Hier ist Ella am Morgen. Spätestens Ende der Woche müsste eventuell mal ein Statiker ins A-Train in Charlottenburg, um zu checken, ob die Wände den Dauergroove, dem sie ab heute ausgesetzt sind, unbeschadet überstanden haben. So klingt das Matty Klein Trio, eine der gefragtesten Bands für Jazz-Solomusiker, die eine unendlich groovende Liveband brauchen. Max Mutzke gehört zum Beispiel dazu. Ab heute bis Samstag residiert das Matty Klein Trio im A-Train und sorgt für den nötigen Groove für die Ausnahmesängerin Kennedy. Sie ist eine prägende Stimme der aktuellen New Yorker Jazz-Szene, hat unter anderem schon mit Dede Bridgewater und Christian McBride zusammengearbeitet. Das dürften ziemlich unvergessliche Abende im A-Train werden. Los geht's ab heute bis Samstag immer um 20.30 Uhr.

Wait in the Water. Ramsey Lewis war das auf Ella für den besten Jazz, Soul und Blues. Kurz vor 7, die Nachrichten aus Berlin und Brandenburg, Deutschland und der Welt, gibt's in wenigen Minuten bei uns. Davor noch Christian McBride und José James mit Morning, was ja so viel bedeutet wie Seufzen oder Jammern. Und ich finde, um diese Uhrzeit ist das ja wohl mehr als erlaubt. Also auf geht's, solange der Titel läuft, wird jetzt gemeinsam geseufzt und gejammert.

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9: Ich bin Jerome Nussbaum. Der Berliner Senat befasst sich heute mit dem schwerwiegenden Hackerangriff auf das Landesnetz. Dabei sind offenbar doch Daten in großem Umfang abgeflossen, auch personenbezogene. Eine Hackergruppe versucht, das Land Berlin zu erpressen. Es wurde ein Ultimatum bis kommenden Freitag gestellt. 30 Bitcoin werden demnach verlangt, umgerechnet rund 2 Millionen Euro. Ansonsten sollen die teils sensiblen Daten veröffentlicht werden. Bei Brandenburgs Landesregierung steht heute der Entwurf für den neuen Doppelhaushalt auf dem Programm. Das Land muss sparen, um Deckungslücken von rund 3,5 Milliarden Euro für das kommende und rund 4,5 Milliarden für das übernächste Jahr zu schließen. Fast alle Ministerien bekommen deshalb weniger Geld als bisher. Vor allem beim Personal der Landesverwaltung soll gespart werden. 2 Wahlkampfauftritte in 6 Stunden. Zuerst an der

0: zurückzukommen, wenn auch nur kurz. Denn auch Sachsen-Anhalt stand noch auf dem Programm, wo schon diesen Sonntag ein neuer Landtag gewählt wird. Er warnte in Quedlinburg nochmal vor den Folgen einer möglichen AfD-Regierung. Sachsen-Anhalt dürfe demnach kein Experimentierfeld für Wutbürger werden. Ulrike Klein, Redaktion.
1: Rund 30 Jahre nach dem Tod von Rapper Tupac Shakur ist ein heute 63-Jähriger wegen Mordes schuldig gesprochen worden. Dwayne Davis soll damals den Auftrag gegeben haben, Shakur zu ermorden. Dem Gangchef droht eine lebenslange Haftstrafe. Er selbst hatte auf nicht schuldig plädiert. Doch das Gericht war überzeugt davon, dass ein langjähriger Gangkrieg hinter dem Tod von Shakur stand. Er war im September 1996 in Las Vegas an einer roten Ampel in seinem Auto angeschossen worden und Tage später im Krankenhaus gestorben. Microsoft meldet weltweite Störungen im E-Mail-Verkehr über Outlook. Betroffen seien sowohl Geschäftskunden als auch private Nutzer. Demnach ist der Login gestört, ebenso Versand und Empfang von E-Mails. Postfächer werden nicht mehr synchronisiert. Nach Angaben von Microsoft beruhen die Fehler auf Störungen im Serversystem des Unternehmens. Techniker seien schon mit der Reparatur beschäftigt. Die aktuellen Temperaturen: Berlin am Alex und am Funkturm 16 Grad und Potsdam im holländischen Viertel ebenfalls 16 Grad. Es ziehen einige Wolken durch heute, aber auch die Sonne lässt sich blicken. Gelegentlich sind Schauer möglich, ab dem Nachmittag auch einzelne Gewitter. Die Höchstwerte reichen von 21 bis zu 24 Grad. Morgen geht es dann mit Wolken und heiteren Abschnitten weiter. Meist bleibt es trocken bei maximal 24 Grad.
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0: Nun waren das zu Beginn der zweiten Stunde Ella am Morgen mit mir. Ich bin Chris Hedrich. Ich freue mich, dass ihr mit uns in den Dienstag startet. Und ich gebe jetzt mal ordentlich Tempo vor, damit wir wach werden. Hier ist Pinter Perkins, Down in Mississippi. Schönen Dienstag.
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1: Es kommt von Lisa Wahland, Paolo Morello und Sven Faller und ist noch ganz taufrisch, kam gerade erst am 21. August auf den Markt. Es heißt Only Hits. Für diese Produktion hat sich das Trio weltbekannte Pop-Hymnen, Soul, Folk und Bossa Nova-Klassiker genommen und sie in intime, extrem reduzierte Stücke verwandelt, so dass wir Bekanntes plötzlich wieder mit anderen Ohren hören. Es ist also kein Best-of, sondern ein ganz neues Hören. Heute ein Song von Simon & Garfunkel. Lisa Wahland erzählt uns, wie sie diesen Klassiker zu ihrer ganz eigenen Version gemacht haben.
2: Wir wollten bei Bridge Over Troubled Water dieses Pathetische, das sich ja so anbietet, etwas rausnehmen und eher leichtfüßig, aber dennoch intensiv klingen lassen. Weil ich kann ja helfen, Tränen abwischen oder meine Hand auch ohne großes Kino reichen. Das war so die Essenz davon und ich muss sagen, ich liebe unser bluesig-launig machendes Arrangement.
1: Aus Only Hits von Lisa Wahland, Paolo Morello und Sven Faller, jetzt Bridge Over Troubled Water auf Ella.

Washington mit Mad About the Boy of Ella für den besten Jazz, Soul und Blues. Vor den 7:30 Nachrichten für Berlin und Brandenburg habe ich jetzt noch Curtis Mayfield, Freddy's Dead. Kommt gut in den Tag.

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1: Ich bin Jerome Nussbaum. Bundeskanzler Merz hat gestern einen Wahlkampfmarathon zurückgelegt. Zuerst war er in Mecklenburg-Vorpommern zu Gast, danach in Sachsen-Anhalt. Nicht bei allen stieß Merz auf Begeisterung. Manche beschimpften ihn bei seinem Auftritt am Strand von Kühlungsborn als Kriegstreiber, andere als Pinocchio. CDU-Unterstützer versuchten dann aber, die Wogen zu glätten. Merz nahm sich etwas Zeit, um mit Bürgern ins Gespräch zu kommen, gönnte sich auch ein Fischbrötchen. Danach ging es aber weiter nach Quedlinburg in den Harz. Dort warnte er vor der Landtagswahl kommenden Sonntag nochmal vor einer möglichen AfD-Regierung. Sachsen-Anhalt dürfe nach seinen Worten kein Experimentierfeld für Wutbürger werden, so Merz. Derweil muss AfD-Bundeschefin Weidel eine Schlappe im neuen INSA-Politiker-Ranking verkraften. Sie wird darin als Verliererin der Woche geführt, weil sie von Platz 7 auf 10 abgerutscht ist. Dabei wurde Weidel auch von Bundesaußenminister Wadephul von der CDU überholt. Er stieg von 10 auf Platz 9. An der Spitze bleibt SPD-Verteidigungsminister Pistorius, gefolgt von Baden-Württembergs grünem Regierungschef Özdemir.
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1: Der Berliner Grünen-Direktkandidat für Steglitz-Zehlendorf, Eliasson, ist nach eigenen Angaben antisemitisch beschimpft und körperlich angegriffen worden. Er zeigte laut ARD den Angreifer an. Bundesbauministerin Huberts hat bei einem Besuch in Cottbus den Aufbau der Branitzer Baumuniversität zur Forschung zu Klimaanpassung gelobt. Man müsse umdenken, wenn es um Parks und Gärten gehe, die über Jahrhunderte bestanden hätten und auch in Zukunft sein sollen, sagte sie. Zwei Wochen vor der Abgeordnetenhauswahl soll es diesen Samstag vor dem Roten Rathaus in Berlin eine Großdemo gegen hohe Mieten geben. Angemeldet sind 20.000 Teilnehmer, darunter auch vom Deutschen Gewerkschaftsbund und dem Berliner Mieterverein. Wer zum Beispiel in Frankfurt oder zum Tanken über die Grenze nach Polen fährt, muss wieder mehr zahlen. Mit dem Ende der Sommerferien ist der Tankrabatt ausgelaufen. Seit heute könnten Benzin und Diesel wieder bis zu 20 Cent mehr pro Liter kosten. Die aktuellen Temperaturen: Berlin am Alex und am Funkturm 16 Grad und Potsdam im holländischen Viertel ebenfalls 16 Grad. Es ziehen einige Wolken durch heute, aber auch die Sonne lässt sich blicken. Gelegentlich sind Schauer möglich, ab dem Nachmittag auch einzelne Gewitter. Die Höchstwerte reichen von 21 bis zu 24 Grad. Morgen geht es dann mit Wolken und heiteren Abschnitten weiter. Meist bleibt es trocken bei maximal 24 Grad.

Davis geht's ganz entspannt durch den Dienstagmorgen. Wir feiern hier gleich ein wichtiges Geburtstagskind der Jazzgeschichte. Jetzt aber erstmal Jazzmeier Horn auf Ella. Guten Morgen.

Hier ist Ella am Morgen. Heute wäre Art Pepper 101 Jahre alt geworden. Er war einer der brillantesten und einflussreichsten Altsaxophonisten der Jazzgeschichte und eine absolute Schlüsselfigur des West Coast Jazz. Neben seiner musikalischen Genialität war sein Leben allerdings geprägt von seiner schweren jahrzehntelangen Heroinsucht, die ihn auch mehrfach ins Gefängnis gebracht hat und seine Karriere immer wieder für Jahre unterbrochen hat. Nach Jahren im Gefängnis hat Art Pepper im berühmten New Yorker Club Village Vanguard Ende der 70er Jahre ein sensationelles Live-Comeback gefeiert. 1982 starb er mit nur 56 Jahren an den Folgen eines Schlaganfalls. Wir hören ihn jetzt aus seinem Meisterwerk Art Pepper Meets the Rhythm Section, das er 1957 spontan und unter starkem Drogeneinfluss mit der Rhythmusgruppe von Miles Davis aufgenommen hat. Hier ist You'd Be So Nice to Come Home To auf Ella für den besten Jazz, Soul und Blues.

Da fühlt sich der Dienstagmorgen doch gleich ein bisschen leichter an. Gilberto Gil mit Palco auf Ella. Für den besten Jazz, Soul und Blues. Kurz vor acht, der nächste Song ist im Original eine ganz schnelle Nummer von Stevie Wonder. Wir hören aber die tiefenentspannte Version von Ellie Bruner. Die ist Part-Time Lover auf Ella.

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3: Ich bin Jerome Nussbaum. Alkohol ist ab sofort im Berliner Hauptbahnhof und auch am Bahnhof Gesundbrunnen verboten. Laut Bahn betrifft das Verbot den Konsum auf den Bahnsteigen sowie in den Bahnhofshallen. Sie erhofft sich dadurch mehr Sicherheit für Fahrgäste und Beschäftigte. Außerdem sollen die Bahnhöfe dadurch sauberer werden. Die Bahn hatte ein Alkoholverbot schon Ende Juli für alle Bahnhöfe in Deutschland angekündigt. Es wird nun an insgesamt 4 weiteren umgesetzt. Nach dem Mordanschlag auf eine Frau in Erkner hat die Polizei einen Zeugenaufruf gestartet. Sie erhofft sich dadurch mehr Erkenntnisse zu der Tat. Inzwischen steht fest, dass der Angreifer und die erstochene Frau sich kannten. Unklar ist aber noch, in welcher Beziehung sie zueinander standen. Auch mit Hilfe von Zeugen konnte der Tatverdächtige festgenommen werden. Pfiffe und Buhrufe hat es in Kühlungsborn für Kanzler Merz bei einem Wahlkampfauftritt für seine CDU in Mecklenburg-Vorpommern gegeben. Er wurde von AfD-Anhängern auch als Pinocchio beschimpft. Dennoch nahm er sich Zeit, um mit einigen CDU-Unterstützern ins Gespräch zu kommen. Direkt im Anschluss ging es weiter nach Sachsen-Anhalt, wo schon am kommenden Sonntag ein neuer Landtag gewählt wird. In Quedlinburg warnte Merz noch einmal vor einer AfD-Regierung.
4: Sachsen-Anhalt darf kein Experimentierfeld für Wutbürger werden. Wenn dieses Land nicht mehr regierbar ist und wenn da möglich

0: eine Frau mehrere Menschen mit Messern angegriffen. Dabei kam eine Passantin ums Leben. Ein Mann wurde mit einer Bauchverletzung ins Krankenhaus eingeliefert. Die Polizei erschoss die Angreiferin. Einen terroristischen Hintergrund schlossen die Ermittler zunächst aus. Es hieß, die Täterin sei psychisch krank gewesen. Heute wird der Aachener Friedenspreis vergeben. Dieses Jahr geht er an die jüdisch-palästinensische Initiative Palestinians and Jews for Peace aus Köln. Sie setzt sich seit 3 Jahren für Dialog im Nahostkonflikt ein. Außerdem werden 2 US-Initiativen ausgezeichnet für ihren Widerstand gegen Gewalt bei den ICE-Einsätzen. Die aktuellen Temperaturen: Berlin am Alex und am Funkturm 16 Grad und Potsdam am Stadtschloss ebenfalls 16 Grad. Es ziehen einige Wolken durch heute, aber auch die Sonne lässt sich blicken. Gelegentlich sind Schauer möglich, ab dem Nachmittag auch einzelne Gewitter. Die Höchstwerte reichen von 21 bis zu 24 Grad. Morgen geht es dann mit Wolken und heiteren Abschnitten weiter. Meist bleibt es trocken bei maximal 24 Grad.
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Samara Joy, you stepped out of a dream aus ihrem Album Portrait, für das sie im Februar diesen Jahres einen Grammy bekommen hat als Best Jazz Vocal Album. Also nur das Feinste für euch und genau auf diesem Niveau machen wir auch direkt weiter hier bei Ella am Morgen. Ich freue mich ja schon seit 2 Stunden auf diesen Song. Die großartige Joni Mitchell in France, They Kiss on Main Street in der Live-Version. Ich bin Chris Hedrich. Guten Morgen mit Ella.

Audrey Pone war das mit Broken Record of Ella. Die Berliner Jazzsängerin Esther Kaiser gehört seit 2 Jahrzehnten zu den profiliertesten Jazzsängerinnen Deutschlands. Die Kritik feiert sie als Jazzpoetin und Stimmkünstlerin. Am vergangenen Freitag ist ihr neues Album erschienen, ihr 9. inzwischen. Breathing heißt es. Darauf widmet sie sich dem Atmen und damit dem Ursprung und der Grundlage des Singens, Kommunizierens und überhaupt des Seins. Mein Kollege Erik Sommer hat sie heute Mittag im Interview, spricht mit ihr über das Album, darüber, wie metaphorisch Breathing gemeint ist und ob es schon Pläne für das nächste 10. Album gibt. In der kommenden Woche ist Breathing dann auch übrigens unser Album der Woche. Also heute zur Einstimmung schon mal das Gespräch mit Esther Kaiser ab 12 Uhr hier auf Ella.

Duke Ellington und John Coltrane mit In a Sentimental Mood of Ella. 1935 komponiert und einfach zeitlos schön. Und der Grund, warum Duke Ellington dieses Stück erfunden hat, muss man fast sagen, ist absolut kurios. Zwei seiner Freunde haben sich heftig gestritten und um die Wogen zu glätten, hat er sich ans Klavier gesetzt und diese Melodie einfach improvisiert. Es hat geholfen, die beiden Streithähne haben sich sofort beruhigt und ich hoffe, das Stück hatte auf euch vielleicht auch eine entspannende Wirkung. Hier ist Ella mit Mario Biondi und Till Brönner, Smooth Operator. Einen schönen Dienstag.

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7: Ich bin Jerome Nussbaum. Der Ukraine-Krieg ist überraschend zu einem Hauptthema beim G20-Finanzministertreffen in den USA geworden. Grund dafür ist die Teilnahme Russlands. Zum Auftakt verweigerten die europäischen Gipfelteilnehmer ein gemeinsames Gruppenfoto mit dem russischen Finanzminister Siluanov. Bundesfinanzminister Klingbeil äußerte Kritik an der Einladung durch die USA. Dafür gebe es angesichts des brutalen Krieges gegen die Ukraine überhaupt keinen Grund, sagte er und sprach auch vom Versuch einer Normalisierung der Beziehungen durch den Gastgeber. Das sei irritierend. Währenddessen ist Russlands Präsident Putin in Kirgisistan bei einem Gipfeltreffen unter anderem mit dem chinesischen Präsidenten Xi zusammengekommen. Beide demonstrierten dabei ihren Zusammenhalt. Indiens Premierminister Modi rief am Rande der Konferenz dazu auf, den Ukraine-Krieg zu beenden. Noch dieses Thema. Microsoft meldet weltweite Störungen im E-Mail-Verkehr über Outlook. Betroffen seien sowohl Geschäftskunden als auch private Nutzer. Die Fehler sollen auf Störungen im Serversystem des Unternehmens beruhen. Techniker seien schon mit der Reparatur beschäftigt.
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7: Im Berliner Hauptbahnhof und am Bahnhof Gesundbrunnen darf ab heute kein Alkohol mehr getrunken werden. Das Verbot betrifft laut Bahn den Konsum auf den Bahnsteigen sowie in den Bahnhofshallen, um für mehr Sicherheit für Fahrgäste und Beschäftigte zu sorgen. Hinter dem Mordanschlag auf eine 24-Jährige in Erkner gestern früh steckt möglicherweise eine Beziehungstat. Nach ersten Erkenntnissen kannten sich der Tatverdächtige und sein Opfer. Der mutmaßliche Messerstecher konnte festgenommen werden. Die Berliner Sparkasse hat ihren Gewinn im ersten Halbjahr um fast 90% auf 253 Millionen Euro steigern können und erhöht nun die Prognose für dieses Jahr. Demnach konnte die Sparkasse von einem anziehenden Zinsgeschäft profitieren. Der Stromkonzern Vattenfall eröffnet heute in Nauen einen neuen Solarpark. Die Anlage soll jährlich rund 47 Gigawattstunden Strom aus Sonnenenergie erzeugen. Damit sollen etwa 10% des Energiebedarfs der Wielandwerke gedeckt werden. Die aktuellen Temperaturen: Berlin am Alex und am Funkturm 16 Grad und Potsdam am Stadtschloss ebenfalls 16 Grad. Es ziehen einige Wolken durch heute, aber auch die Sonne lässt sich blicken. Gelegentlich sind Schauer möglich, ab dem Nachmittag auch einzelne Gewitter. Die Höchstwerte reichen von 21 bis zu 24 Grad. Morgen geht es dann mit Wolken und heiteren Abschnitten weiter. Meist bleibt es trocken bei maximal 24 Grad.

Herbie Hancock und Sonja Kitchell, All I Want auf Ella. Für den besten Jazz, Soul und Blues. Guten Morgen, ich bin Chris Hedrich. Was heute Abend im B-Flat geboten ist, das erzähle ich euch gleich in 10 Minuten ungefähr. Bis dahin hören wir noch Fergus MacCready und hier Billy Paul mit Let Him In.

Hier ist Ella am Dienstagmorgen und wir schauen jetzt mal auf das Jubiläumskonzert heute Abend im B-Flat in Mitte. My Spanish Heart, 3 Jahre Flamenco Jazz in Berlin mit dem Special Guest Manuel Reyna, einem bekannten Flamenco-Tänzer. Diese renommierte Konzertreihe feiert heute eben ihr 3-jähriges Bestehen mit einer feurigen Fusion aus traditionellem Flamenco und modernem Jazz. Um 21 Uhr geht's los, eine Stunde vorher ist Einlass im B-Flat.

Morgen. Schön, dass ihr da seid. Vor den Nachrichten für Berlin und Brandenburg wird's jetzt ganz verträumt bei uns mit Jamie Cullum, All at Sea. Einen entspannten Dienstag wünsche ich euch mit Ella.

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1: Ich bin Jerome Nussbaum. Alkohol ist ab sofort im Berliner Hauptbahnhof und auch am Bahnhof Gesundbrunnen verboten. Laut Bahn betrifft das Verbot den Konsum auf den Bahnsteigen sowie in den Bahnhofshallen. Sie erhofft sich dadurch mehr Sicherheit für Fahrgäste und Beschäftigte. Außerdem sollen die Bahnhöfe dadurch sauberer werden. Die Bahn hatte ein Alkoholverbot schon Ende Juli für alle Bahnhöfe in Deutschland angekündigt. Es wird nun an insgesamt 4 weiteren umgesetzt. Nach dem Mordanschlag auf eine Frau in Erkner hat die Polizei einen Zeugenaufruf gestartet. Sie erhofft sich dadurch mehr Erkenntnisse zu der Tat. Inzwischen steht fest, dass der Angreifer und die erstochene Frau sich kannten. Unklar ist aber noch, in welcher Beziehung sie zueinander standen. Auch mit Hilfe von Zeugen konnte der Tatverdächtige festgenommen werden. Pfiffe und Buhrufe hat es in Kühlungsborn für Kanzler Merz bei einem Wahlkampfauftritt für seine CDU in Mecklenburg-Vorpommern gegeben. Er wurde von AfD-Anhängern auch als Pinocchio beschimpft. Dennoch nahm er sich Zeit, um mit einigen CDU-Unterstützern ins Gespräch zu kommen. Direkt im Anschluss ging es weiter nach Sachsen-Anhalt, wo schon am kommenden Sonntag ein neuer Landtag gewählt wird. In Quedlinburg warnte Merz noch einmal vor einer AfD-Regierung.
2: Sachsen-Anhalt darf kein Experimentierfeld für Wutbürger werden. Wenn dieses Land nicht mehr regierbar ist und wenn da möglicherweise die absolute Mehrheit einer rechtspopulistischen Partei am nächsten Montag feststehen sollte, dann werden internationale Investoren es sich dreimal überlegen, ob sie noch in Sachsen-Anhalt investieren.
1: AfD-Spitzenkandidat Siegmund sagte dagegen, seine Partei werde wieder für mehr Freiheiten sorgen und dies würden viele internationale Unternehmen als Chance sehen. Am Times Square in New York hat eine Frau mehrere Menschen mit Messern angegriffen. Dabei kam eine Passantin ums Leben. Ein Mann wurde mit einer Bauchverletzung ins Krankenhaus eingeliefert. Die Polizei erschoss die Angreiferin. Einen terroristischen Hintergrund schlossen die Ermittler zunächst aus.

0: Und Potsdam am Stadtschloss ebenfalls 16 Grad. Es ziehen einige Wolken durch heute, aber auch die Sonne lässt sich blicken. Gelegentlich sind Schauer möglich, ab dem Nachmittag auch einzelne Gewitter. Die Höchstwerte reichen von 21 bis zu 24 Grad. Morgen geht es dann mit Wolken und heiteren Abschnitten weiter. Meist bleibt es trocken bei maximal 24 Grad.
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Lester Young und das Oscar Peterson Trio mit Stardust auf Ella für den besten Jazz, Soul und Blues. Kurz nach neun schon, damit sind wir schon in der letzten Stunde Ella am Morgen für heute. Ich bin Chris Hedrich und ich würde vorschlagen, nach dieser überaus entspannten Nummer gerade, packen wir jetzt gleich mal ein paar mehr PS drauf. Hier sind Tower of Power mit Soul with a capital S.

Hier ist Ella am Morgen. Spätestens Ende der Woche müsste eventuell mal ein Statiker ins A-Train in Charlottenburg, um zu checken, ob die Wände den Dauergroove, dem sie ab heute ausgesetzt sind, unbeschadet überstanden haben. So klingt das Matty Klein Trio, eine der gefragtesten Bands für Jazz-Solomusiker, die eine unendlich groovende Liveband brauchen. Max Mutzke gehört zum Beispiel dazu. Ab heute bis Samstag residiert das Matty Klein Trio im A-Train und sorgt für den nötigen Groove für die Ausnahmesängerin Kennedy. Sie ist eine prägende Stimme der aktuellen New Yorker Jazz-Szene, hat unter anderem schon mit Dede Bridgewater und Christian McBride zusammengearbeitet. Das dürften ziemlich unvergessliche Abende im A-Train werden. Los geht's ab heute bis Samstag immer um 20:30 Uhr.

Gregory Porter mit Revival auf Ella. Fühl den besten Jazz, Soul und Blues. Gleich um 21:30 bei uns die Nachrichten für Berlin und Brandenburg. Und davor haben wir Tanja Maria mit Ça c'est bon. Einen schönen Dienstag euch.

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6: Ich bin Jerome Nussbaum. Der Ukraine-Krieg ist überraschend zu einem Hauptthema beim G20-Finanzministertreffen in den USA geworden. Grund dafür ist die Teilnahme Russlands. Zum Auftakt verweigerten die europäischen Gipfelteilnehmer ein gemeinsames Gruppenfoto mit dem russischen Finanzminister Siluanov. Bundesfinanzminister Klingbeil äußerte Kritik an der Einladung durch die USA. Dafür gebe es angesichts des brutalen Krieges gegen die Ukraine überhaupt keinen Grund, sagte er und sprach auch vom Versuch einer Normalisierung der Beziehungen durch den Gastgeber. Das sei irritierend. Währenddessen ist Russlands Präsident Putin in Kirgisistan bei einem Gipfeltreffen unter anderem mit dem chinesischen Präsidenten Xi zusammengekommen. Beide demonstrierten dabei ihren Zusammenhalt. Indiens Premierminister Modi rief am Rande der Konferenz dazu auf, den Ukraine-Krieg zu beenden. Noch dieses Thema. Microsoft meldet weltweite Störungen im E-Mail-Verkehr über Outlook. Betroffen seien sowohl Geschäftskunden als auch private Nutzer. Die Fehler sollen auf Störungen im Serversystem des Unternehmens beruhen. Techniker seien schon mit der Reparatur beschäftigt.
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6: Der Berliner Grünen-Direktkandidat für Steglitz-Zehlendorf, Eliasson, ist nach eigenen Angaben antisemitisch beschimpft und körperlich angegriffen worden. Er zeigte laut ARD den Angreifer an. Bundesbauministerin Huberts hat bei einem Besuch in Cottbus den Aufbau der Branitzer Baumuniversität zur Forschung zu Klimaanpassung gelobt. Man müsse umdenken, wenn es um Parks und Gärten gehe, die über Jahrhunderte bestanden hätten und auch in Zukunft sein sollen, sagte sie. Zwei Wochen vor der Abgeordnetenhauswahl soll es diesen Samstag vor dem Roten Rathaus in Berlin eine Großdemo gegen hohe Mieten geben. Angemeldet sind 20.000 Teilnehmer, darunter auch vom Deutschen Gewerkschaftsbund und dem Berliner Mieterverein. Wer zum Beispiel in Frankfurt oder zum Tanken über die Grenze nach Polen fährt, muss wieder mehr zahlen. Mit dem Ende der Sommerferien ist der Tankrabatt ausgelaufen. Seit heute könnten Benzin und Diesel wieder bis zu 20 Cent mehr pro Liter kosten. Die aktuellen Temperaturen: Berlin am Alex und am Funkturm 16 Grad und Potsdam am Stadtschloss ebenfalls 16 Grad. Es ziehen einige Wolken durch heute, aber auch die Sonne lässt sich blicken. Gelegentlich sind Schauer möglich, ab dem Nachmittag auch einzelne Gewitter. Die Höchstwerte reichen von 21 bis zu 24 Grad. Morgen geht es dann mit Wolken und heiteren Abschnitten weiter. Meist bleibt es trocken bei maximal 24 Grad.

Gestern ist er 81 Jahre alt geworden. Van Morrison war das mit dem wunderschönen Song Have I Told You Lately. Kurz nach 9:30, hier ist Ella am Morgen mit Chris Hedrich. Wir feiern gleich ein wichtiges Geburtstagskind der Jazzgeschichte, der heute 101 Jahre alt geworden wäre. Jetzt aber erstmal MFSB mit Sunnin' and Funnin'.

Hier ist Ella am Morgen. Heute wäre Art Pepper 101 Jahr alt geworden. Er war einer der brillantesten und einflussreichsten Altsaxophonisten der Jazzgeschichte und eine absolute Schlüsselfigur des West Coast Jazz. Neben seiner musikalischen Genialität war sein Leben allerdings geprägt von seiner schweren jahrzehntelangen Heroinsucht, die ihn auch mehrfach ins Gefängnis gebracht hat und seine Karriere immer wieder für Jahre unterbrochen hat. Sein unbestrittener Meisterwerk-Klassiker war 1957 Art Pepper Meets the Rhythm Section, den er spontan und unter starkem Drogeneinfluss mit der legendären Rhythmusgruppe von Miles Davis aufgenommen hat. Nach Jahren im Gefängnis hat Art Pepper im berühmten New Yorker Club Village Vanguard Ende der 70er dann ein sensationelles Live-Comeback gefeiert. 1982 starb er mit nur 56 Jahren an den Folgen eines Schlaganfalls. Wir hören ihn jetzt. Hier ist Art Pepper mit Four Brothers of Ella für den besten Jazz, Soul und Blues.

George Benson mit Reason. Hier ist Ella am Morgen mit Chris Hedrich. Gleich ist hier Erik Sommer am Start und begleitet euch weiter durch den Tag. Ich sag für 2 Wochen Tschüssi, mach mal ein bisschen Urlaub. Der liebe Kollege Uli Zelle ist morgen früh ab 6 für euch da. Bye, bye.

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3: Ich bin Jerome Nussbaum. Der Sommer ist in Berlin deutlich wärmer gewesen als im langjährigen Mittel. Mit einer Durchschnittstemperatur von 20 Grad lagen die Werte dieses Jahr 2,2 Grad über der Marke. Im bundesweiten Vergleich war es in der Hauptstadt damit noch einmal wärmer als anderswo. Außergewöhnlich heiß war es laut Deutschem Wetterdienst mit 39,9 Grad in Tempelhof, wo ein neuer Hitzerekord aufgestellt wurde. Die höchste Temperatur in der Region wurde aber in Koschen im Kreis Oder Spree registriert mit 41,7 Grad. Zum Start ins neue Ausbildungsjahr in Brandenburg wirbt die Handwerkskammer Frankfurt-Oder für die Betriebe in der Region. Hauptgeschäftsführer Ecker sagte der ARD, das Handwerk behalte auch in Zeiten von KI seine Daseinsberechtigung und sei auch deshalb für viele Jugendliche attraktiv. Er rechne mit über 1000 neuen Lehrverträgen bis Jahresende. US-Präsident Trump hat neue Militärschläge gegen den Iran angekündigt. Die US-Armee soll damit auf einen iranischen Raketenangriff gegen US-Stellungen in Jordanien reagieren.
4: Vorher hatte es US-Angriffe in der Straße von Hormuz gegeben. Raketenabschussrampen sollen dabei zerstört worden sein. Trump bezeichnete nach der neuen Eskalation den Iran als eine gescheiterte Nation, die tot sei. Das Land habe keine Marine und keine Luftwaffe mehr, schreibt er auf seiner Online-Plattform. Die Währung sei instabil und die Führung befinde sich zudem in totalem Chaos. Zum angekündigten Gegenangriff sagte er dem Sender Fox News, man werde sie hart treffen. Noah Ulrich, Redaktion.
3: Nach einem lebensgefährlichen Axtangriff in Hattingen bei Essen sind neue Details bekannt geworden. Das SEK nahm am Abend einen Mann als Tatverdächtigen fest. Es handelt sich demnach um den Bruder des Opfers. Er befand sich in einem Nachbarhaus. Ein Spaziergänger hatte den Schwerverletzten gestern mit einer Axt im Kopf in einem Vorgarten entdeckt. Das Opfer soll sich noch immer in einem kritischen Zustand befinden. Microsoft hat eine weltweite Störung bei seinem E-Mail-Dienst Outlook behoben. Seit dem Morgen sollen die betroffenen Systeme wieder schrittweise anlaufen. Die Nutzer müssten sich aber noch gedulden, bis alle Rückstaus im E-Mail-Versand vollständig abgearbeitet seien, heißt es. Der Mailverkehr von Millionen Nutzern war lahmgelegt. Als Ursache nannte Microsoft ein Problem im Serversystem. Die aktuellen Temperaturen: Berlin am Alex und am Funkturm 18 Grad und 19 sind es in Potsdam im holländischen Viertel. Viele Wolken wechseln sich heute mit zeitweisen Aufheiterungen ab. Gelegentlich sind Schauer möglich, ab dem Nachmittag auch einzelne Gewitter. Die Höchstwerte liegen zwischen 21 und 24 Grad. Genauso warm wird es dann auch morgen. Wir erwarten aber wieder mehr Sonne und es soll meist trocken.

0: Wie, Chris? Soll's das jetzt hier schon gewesen sein, oder was? Auf Ella? Ich glaub's ja. Habt ihr das vorhin gehört?
1: Ich sag für 2 Wochen Tschüssi, mach mal ein bisschen Urlaub. Der liebe Kollege Uli Zelle ist morgen früh ab 6 für euch da.
0: Ja, und während Chris draußen schon mal den anderen Kollegen, ich sehe das doch, Fotos zeigt von ihrem Urlaubsdomizil, wo sie nett sitzen wird in den kommenden 2 Wochen in der Sonne, sitze ich hier im Studio mit euch. Ich freue mich drauf auf die kommenden 4 Stunden, auch wenn ich noch nicht so ganz genau weiß, was ich in den kommenden 2 Wochen ohne Chris machen soll. Ganz lieben, wunderbaren Urlaub wünsche ich dir, Chris. Und ja, muss ich mir halt andere Begleitung suchen. Frau Kent, möchten Sie vielleicht?
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Jetzt bin ich mir gerade gar nicht so sicher, warum es mir ausgerechnet nach dem Dave Brubeck Quartett und Take 5 ein Anliegen ist, euch mitzuteilen, dass wir heute bei Ella auch neue Musik für euch haben. Strong winds have taken my soul. Und zwar von Esther Kaiser, Berliner Jazzsängerin, seit mittlerweile mehr als zwei Jahrzehnten eine der renommiertesten deutschen Jazzsängerinnen und Gesangsprofessorinnen. Daher schon qua Amt und Job eine Expertin nicht nur des Singens, sondern auch des Atmens. Und genau zu diesem Atmen hat sie am vergangenen Freitag ein neues Album veröffentlicht. Esther Kaiser gemeinsam mit dem Berliner Jazzpianisten Alexander Wienand. Breathing heißt es, und es beschäftigt sich tatsächlich mit diesem Atmen. Mal metaphorisch, mal ganz praktisch, mal geht es um Situationen, wo man das Gefühl hat, man muss das Leben neu lernen. Wir alle kennen diese Situationen, wo man denkt, der Boden ist einem unter den Füßen weggerissen worden. Man muss das Leben neu lernen, ja fast schon das Atmen neu lernen. Also es wird sehr metaphorisch auf diesem Album und es wird auch sehr metaphorisch heute Vormittag hier bei uns bei Ella, denn Esther Kaiser ist bei mir gleich im Studio zu Besuch. Ich freue mich sehr. Von 12 bis 1 sprechen wir über Breathing, über Esther Kaiser und über andere Metaphern, die uns noch so einfallen. Ich bin sehr gespannt.

der war noch bezahlt, der durfte noch raus. Thomas Quasthoff und Till Brönner waren das. Ich sag euch aber nicht, wer gesungen und wer Trompete gespielt hat. Das ist hier so ein kleines Mitmachspiel heute bei Ella Fühl, dem besten Jazz, Soul und Blues. Ich bin Erik Sommer und das ist Natalie Cole. Okay, ich sag's euch, sie singt.

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Das wird euch jetzt vielleicht kurz schocken hier auf Ella, aber das war nicht das Original von Don't You Want Me. Das war die Interpretation vom Stella Starlight Trio, das Original natürlich aus den 80ern von The Human League. Und der Legende nach ist es so, dass der Sänger der Human League, Philip Oakey, schon eine Idee für den Song hatte und auch für die Handlung, aber noch keinen Titel. Und dann blätterte er in einer Boulevardzeitung und las dort die Zeile Don't You Want Me und hat gemerkt, okay, so nenne ich den Song. Und ich habe mir gedacht, da lassen wir uns von inspirieren jetzt hier bei Ella und ich habe auch mal hier durch eine Boulevardzeitung geblättert. Deswegen würde es mich nicht wundern, wenn das Stella Starlight Trio in wenigen Jahren einen Song covert mit dem Titel Ich hatte mein erstes Mal mit 26.

0: von Weather Report mit Jaco Pastorius am Bass und am Schlagzeug. Und außerdem habe ich das Gefühl, dass Jaco Pastorius auf diesem Song auch so ein bisschen ein Jugendtrauma aufgearbeitet hat. Denn Teen Town ist der Name der Jugenddisco, des Jugendclubs gewesen in dem Ort, wo Jaco Pastorius aufgewachsen ist. Wir schreiben also die 60er, irgendwo aus den Lautsprechern laufen die Beatles. Jaco Pastorius ist in diesem Jugendclub, möchte vielleicht ein bisschen tanzen, möchte vielleicht das ein oder andere Mädchen auf eine Erdbeerbrause einladen, aber sie wollen eben alle nicht. Und deswegen geht Jaco Pastorius nach Hause, übt Schlagzeug, was sein erstes Instrument gewesen ist, und viele, viele Jahre rächt er sich an Teen Town, an dieser Jugenddisco, an der Erdbeerbrause und an Melanie und Jacqueline, sag ich jetzt mal so, dass die so geheißen haben, die damals nicht mit ihm Erdbeerbrause trinken wollten. Und hätten Sie damals schon gewusst, dass Jaco Pastorius einmal einer der einflussreichsten Jazzbassisten der Musikgeschichte werden würde, hätten Sie wahrscheinlich trotzdem mit dem sportlichen Jungen getanzt.
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Norah Jones auf Ella, fühl den besten Jazz, Soul und Blues. Jetzt vor 11 noch mit Musik von Corto Alto und Anaïs. Anaïs singt und Corto Alto hat sich einen lustigen Namen ausgedacht. Der heißt nämlich eigentlich Liam Shortle. Und aus Shortle wurde Corto Alto.

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1: Ich bin Jerome Nussbaum. Der Sommer ist in Berlin deutlich wärmer gewesen als im langjährigen Mittel. Mit einer Durchschnittstemperatur von 20 Grad lagen die Werte dieses Jahr 2,2 Grad über der Marke. Im bundesweiten Vergleich war es in der Hauptstadt damit noch einmal wärmer als anderswo. Außergewöhnlich heiß war es laut Deutschem Wetterdienst mit 39,9 Grad in Tempelhof, wo ein neuer Hitzerekord aufgestellt wurde. Die höchste Temperatur in der Region wurde aber in Koschen im Kreis Oder-Spree registriert mit 41,7 Grad. Zum Start ins neue Ausbildungsjahr in Brandenburg wirbt die Handwerkskammer Frankfurt-Oder für die Betriebe in der Region. Hauptgeschäftsführer Ecker sagte der ARD, das Handwerk behalte auch in Zeiten von KI seine Daseinsberechtigung und sei auch deshalb für viele Jugendliche attraktiv. Er rechne mit über 1000 neuen Lehrverträgen bis Jahresende. US-Präsident Trump hat neue Militärschläge gegen den Iran angekündigt. Die US-Armee soll damit auf einen iranischen Raketenangriff gegen US-Stellungen in Jordanien reagieren.
2: Vorher hatte es US-Angriffe in der Straße von Hormuz gegeben. Raketenabschussrampen sollen dabei zerstört worden sein. Trump bezeichnete nach der neuen Eskalation den Iran als eine gescheiterte Nation, die tot sei. Das Land habe keine Marine und keine Luftwaffe mehr, schreibt er auf seiner Online-Plattform. Die Währung sei instabil und die Führung befinde sich zudem in totalem Chaos. Zum angekündigten Gegenangriff sagte er dem Sender Fox News, man werde sie hart treffen. Noah Ulrich, Redaktion.
1: Nach einem lebensgefährlichen Axtangriff in Hattingen bei Essen sind neue Details bekannt geworden. Das SEK nahm am Abend einen Mann als Tatverdächtigen fest. Es handelt sich demnach um den Bruder des Opfers. Er befand sich in einem Nachbarhaus. Ein Spaziergänger hatte den Schwerverletzten gestern mit einer Axt im Kopf in einem Vorgarten entdeckt. Das Opfer soll sich noch immer in einem kritischen Zustand befinden. Microsoft hat eine weltweite Störung bei seinem E-Mail-Dienst Outlook behoben. Seit dem Morgen sollen die betroffenen Systeme wieder schrittweise anlaufen. Die Nutzer müssten sich aber noch gedulden, bis alle Rückstaus im E-Mail-Versand vollständig abgearbeitet seien, heißt es. Der Mailverkehr von Millionen Nutzern war lahmgelegt. Als Ursache nannte Microsoft ein Problem im Serversystem. Die aktuellen Temperaturen: Berlin am Alex und am Funkturm 18 Grad und 19 sind es in Potsdam im holländischen Viertel. Viele Wolken wechseln sich heute mit zeitweisen Aufheiterungen ab. Gelegentlich sind Schauer möglich, ab dem Nachmittag auch einzelne Gewitter. Die Höchstwerte liegen zwischen 21 und 24 Grad. Genauso warm wird es dann auch morgen, wir erwarten aber wieder mehr Sonne und es soll meist trocken bleiben.
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US-Soul- und Blues-Firmament gehandelt wurden. Aber dafür haben wir ja unsere musikalische Abwechslung hier bei Ella. Nämlich jetzt mit Tyreek McDowell, der aktuell übrigens als einer der neuen Stars am Jazz-Firmament gehandelt wird. US-amerikanischer Jazz-Sänger, das kam im Übrigen auch eher zufällig. Eigentlich ist Tyreek McDowell Percussionist gewesen und dann ist in einem Schulorchester der eigentliche Sänger ausgefallen und Tyreek McDowell ist eingesprungen. Und das passiert sehr selten, dass ein Percussionist zufällig dann zum Sänger wird. Eigentlich ist es andersrum in Schulmusicals, da sollen Kinder singen und die Lehrer denken sich dann, ach, nimm lieber die Rassel.

0: Und wenn wir dann gemeinsam mit Jack auf der Straße sind, können wir ja auf der Straße ruhig mal in Richtung Neue Nationalgalerie gehen. Denn diejenigen unter euch, geschätzte Hörerschaft von Ella Fühl, dem besten Jazz, Soul und Blues, die Fans der Serie Babylon Berlin sind, werden es kennen. Das Mokka Efti Orchester.
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0: Das Mokka Efti Orchester, das immer in diesen kleinen, verruchten Geheimclubs spielt bei Babylon Berlin und im Übrigen aus ganz, ganz vielen Musikern auch der Berliner Jazz-Szene besteht. Und genau dieses Mokka Efti Orchester, beziehungsweise eine kleinere Formation, das Mokka Efti Oktett, das spielt übermorgen in der Neuen Nationalgalerie und zwar bei freiem Eintritt. Übermorgen um 20.30 Uhr beginnt das Konzert in der Neuen Nationalgalerie. Das ist im Rahmen der aktuell laufenden Ausstellung Ruin und Rausch dort. Und nicht nur, dass das Konzert in der Neuen Nationalgalerie einen kostenlosen Eintritt hat, sondern auch die gesamte Ausstellung ist am Donnerstag von 16 bis 20 Uhr frei. Das heißt, ihr könnt um 16 Uhr bis 20 Uhr in die Ausstellung und dann um 20.30 Uhr das Mokka Efti Oktett kostenlos euch anschauen. Wie gesagt, das Ganze in der Neuen Nationalgalerie. Hier ist Ella, fühl den besten Jazz, Soul und Blues. Schönen Dienstag.

gehört von und mit dem US-amerikanischen Jazz-Trompeter Lee Morgan hier auf Ella. Fühl den besten Jazz, Soul und Blues. Auch so ein Ausnahmekünstler mit einer ganz tragischen Geschichte. Im Alter von nur 33 Jahren wurde er von seiner Ehefrau in einem Eifersuchtsdrama in der Pause eines Konzertes mit einem Revolver erschossen. Lee Morgan wurde, wie gesagt, nur 33 Jahre alt. Hier ist Ella.

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Und die waren im Übrigen blau und sehr groß. Die Augen von Bette Davis, hier besungen von den Jazzistics auf Ella Fühl, dem besten Jazz, Soul und Blues. Und eben diese Bette Davis, die Grande Dame Hollywoods, hat bis zu 100 Zigaretten am Tag geraucht. Auch das dürfte ein Grund dafür sein, warum es kein Welthit über Bette Davis Lunge gibt.

Ihr nehmt Whisky, Zucker und Minze, verrührt das alles in einem Cocktailglas und fertig ist er. Der Mint Julep, hier besungen von Sarah Vaughan auf Ella Fühl, den besten Jazz, Soul und Blues. Warum ihr das ausgerechnet an einem Dienstag um 11:45 machen müsst, ist euch überlassen. Aber vielleicht, keine Ahnung, ist das ja gut für die Stimme oder so. Ich werde gleich mal Esther Kaiser danach fragen.

Denn die Berliner Jazzsängerin Esther Kaiser ist seit einigen Jahren eine ausgewiesene Stimmexpertin, wird von Kritikern als Vokalzauberin bezeichnet. Darüber hinaus ist sie seit einigen Jahren auch Gesangsprofessorin. Also sie kennt sich mit Stimme wirklich aus. Ich habe sie aber nicht eingeladen, um sie zu fragen, ob ein Mint Julep dann gut ist, sondern weil sie ein neues Album herausgebracht hat. Breathing heißt es, am vergangenen Freitag ist es rausgekommen. Breathing, also zu Deutsch atmen. Und genau darum geht es auf dem Album, um das metaphorische Ein- und Ausatmen, das Gehenlassen und Willkommen heißen von neuen Dingen. Und über all das möchte ich mit ihr sprechen, denn Esther Kaiser nimmt uns sehr nah ran an sie persönlich auf dem neuen Album. Wir lernen etwas über den Auslandsaufenthalt ihres Sohnes. Wir sitzen am Klavier ihrer Kindheit. Also es gibt einige schöne Geschichten, die wir da gleich erforschen können mit Esther Kaiser. Ich freue mich deswegen sehr, sie gleich hier von 12 bis 1 im Ella-Studio zu begrüßen.

Oh, ich freue mich hier auf Ella, denn nach diesem Weltstar Chaka Khan kann ich euch jetzt vor den Nachrichten um 12 noch eine junge Berliner Trompetenstimme präsentieren. Liva Strastinja ist das. Sie war schon mal hier bei uns zu Besuch, wirklich auch als so ein aufgehender Stern aktuell in der Berliner Jazz-Szene. Und die Musikredaktion von Ella war so freundlich, sie mir hier nochmal einmal einzuplanen mit ihrer ganz, ganz tollen Interpretation des Billy Joel-Klassikers Honesty. Ganz viel Spaß!

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3: Ich bin Jerome Nussbaum. Der Berliner Senat befasst sich heute mit dem schwerwiegenden Hackerangriff auf das Landesnetz. Dabei sind offenbar doch Daten in großem Umfang abgeflossen, auch personenbezogene. Eine Hackergruppe versucht, das Land Berlin zu erpressen. Es wurde ein Ultimatum bis kommenden Freitag gestellt. 30 Bitcoin werden demnach verlangt, umgerechnet rund 2 Millionen Euro. Ansonsten sollen die teils sensiblen Daten veröffentlicht werden. Bei Starkregen ist es auf der R10 bei Mühlenbeck zu einem schweren Unfall gekommen. Ein Autofahrer verlor offenbar wegen Aquaplaning die Kontrolle über sein Fahrzeug und stieß gegen die Leitplanke. Ein Autofahrer hinter ihm konnte nicht rechtzeitig ausweichen und fuhr rein. Insgesamt wurden 5 Menschen verletzt, einige von ihnen schwer. Sie kamen mit einem Rettungshubschrauber ins Krankenhaus. Für die Bundesregierung steht offenbar fest, dass Russland hinter dem Drohnenvorfall am Leipziger Flughafen steckt. Vor einem gemeinsamen Pressestatement von Innenminister Dobrindt und Außenminister Wadewohl berichtete die Bild schon vorab, dass die Spur zu einem russischen Geheimdienst führen soll.
4: Für den Presseauftritt hat Wadewohl demnach seine Teilnahme beim Außenministertreffen in Irland unterbrochen. Die Erkenntnisse der Ermittler sollen sich inzwischen so verdichtet haben, dass die Bundesregierung den Vorfall mit bis zu 3 Drohnen, davon auch bestückt mit Sprengstoff, einem mutmaßlich russischen Geheimdienst zuschreiben wolle. Eine Drohne befand sich in direkter Nähe zu einer ukrainischen Frachtmaschine. Kanzler Merz hatte schon am Wochenende abgestimmte Reaktionen angekündigt, Details aber noch offen gelassen. Noah Ulrich, Redaktion.
3: Am Times Square in New York hat eine Frau mehrere Menschen mit Messern angegriffen. Dabei kam eine Passantin ums Leben. Ein Mann wurde mit einer Bauchverletzung ins Krankenhaus eingeliefert. Die Polizei erschoss die Angreiferin. Einen terroristischen Hintergrund schlossen die Ermittler zunächst aus. Es hieß, die Täterin sei psychisch krank gewesen. Der verurteilte Marius Borg Høiby darf trotz Hausarrest zum Begräbnis des norwegischen Königs Harald. Der älteste Sohn von Königin Mette Marit sitzt wegen Vergewaltigung in Untersuchungshaft. Derzeit ist er mit einer elektronischen Fußfessel in der Residenz des norwegischen Königspaares untergebracht. Die Beisetzung ist für den 9. September angekündigt. König Harald V. war am Freitag im Alter von 89 Jahren gestorben. Die aktuellen Temperaturen: Berlin am Alex und am Funkturm 21 Grad und 21 sind es auch in Potsdam am Stadtschloss. Viele Wolken wechseln sich heute mit zeitweisen Aufheiterungen ab. Gelegentlich sind Schauer möglich, ab dem Nachmittag auch einzelne Gewitter. Die Höchstwerte liegen zwischen 21 und 24 Grad. Genauso warm wird es dann auch morgen, wir erwarten aber wieder mehr Sonne und es soll meist trocken bleiben.
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0: Ich atme, also bin ich. Nein, nicht Descartes, sondern Kaiser. Ist der Kaiser. Die Berliner Jazzsängerin widmet sich in ihrem neuen Album der absoluten Basis und Grundlage des Singens, des Sprechens und am Ende ja vor allem des Seins, nämlich dem Atmen. Breathing heißt das tolle neue Album von ihr und Esther Kaiser ist bei mir im Studio, hier bei Ella, um drüber zu sprechen. Wie schön, hallo Esther.
1: Hallo, freue mich sehr.
0: Am vergangenen Freitag ist es rausgekommen. Herzlichen Glückwunsch also nochmal zum Release. Wie ist das, so ein Album, es ist jetzt dein neuntes, ein jahrelanges Projekt immer. Wie ist das, das in die Welt herauszulassen?
1: Ja, das ist jedes Mal wirklich wieder von Neuem so ein ganz fast schon unbeschreibliches Gefühl. Man denkt immer, man gewöhnt sich dran, ne? Gerade nach beim neunten Album. Also es ist so eine Art, als würde man ein Stück von sich selber freilassen in die Welt und zeigen. Und ich finde das ein unheimliches Privileg. Gleichzeitig ist es auch jedes Mal so ein Gefühl von wow, jetzt mache ich mich auf eine bewusste Art auch verletzlich. aber darum geht's auch sozusagen, sich ein Stück der Welt zu geben und zu zeigen.
0: Okay. Wir sprechen auch im weiteren Verlauf dieser Stunde drüber, dass du ja wirklich die Welt sehr an dich heranholst, auch auf diesem Album. Da geht es um Austauschprogramme deines Sohnes. Du nimmst uns mit an das Klavier deiner Kindheit. Wenn du sagst, es geht darum, sich verletzlich zu machen, warum?
1: Also dieses sich verletzlich machen hat auch was damit zu tun, mit sich selber in Kontakt zu kommen, mit den Themen, die einen so bewegen.
0: Und welche Themen das sind, die dich bewegen, darüber sprechen wir im weiteren Verlauf dieser Stunde, weil daraus ja ganz, ganz tolle Musik geworden ist. Breathing, das neue Album von Esther Kaiser, der Berliner Jazzsängerin. In dieser Stunde ist sie mein Gast hier bei Ella.

0: Aber Ella, wie schön, dass wir beieinander sind. Heute mit Esther Kaiser bei mir im Studio zu Gast. Berliner Jazzsängerin. Esther, du bist lange schon Jazzsängerin, beschäftigst dich deswegen logischerweise auch schon sehr lange mit deiner Stimme und dem Atmen. Ist das der Grund, weshalb du am vergangenen Freitag ein Album rausgebracht hast mit dem Titel Atmen, Breathing?
1: Ja, also der Prozess war ganz interessant, weil ich habe erstmal die Stücke geschrieben. Und die Stücke, die sind entstanden eigentlich in der Zeit zwischen 22 und 25. Mhm. Es gab noch keinen Titel. Ich wollte keinen Titel konstruieren, sondern ich wollte eigentlich mir von der Musik sagen lassen, was ist denn da der Titel? Und es kam dann ganz klar immer wieder dieses Gefühl von Atmen, Einatmen, Ausatmen. Also im Grunde war erst die Musik da und das Thema war so wie ein unbewusstes oder unsichtbares Band zwischen den Stücken.
0: Kannst du das festmachen, was das alles verbindet?
1: Ja, also ich glaube, die verschiedenen Dimensionen von Atmen, weil Atmen kann was ja ganz zutiefst Inneres und Persönliches, Privates sein. Es kann aber auch etwas Metaphorisches sein, etwas, was im Kollektiv stattfindet, auch eben dann wiederum gesellschaftspolitisch. Und am Ende kommt man aber immer aufs Leben zurück.
0: Und du nimmst uns ja auf dem Album sehr mit in dein Leben, uns als Zuhörer. Direkt das erste Stück zum Beispiel heißt Winter in July. Da geht es darum, dass dein Sohn einen Schüleraustausch gemacht hat, dann ausgerechnet nach Neuseeland, ans andere Ende der Welt. Und die Mutter musste allein in Berlin bleiben. Ein anderes Stück nimmt uns mit an das Klavier deiner Kindheit. Also du lässt uns und die Welt ja schon sehr nah an dich heran.
1: Natürlich lasse ich nur so nah, wie es für mich sich noch wohl anfühlt. Also ich denke, die Sache mit meinen Kindern, da passe ich immer sehr auf. Mhm. Ich denke einfach, ich möchte die Geschichten erzählen, die ich erzählen kann, die ich auch glaubwürdig erzählen kann. Und wenn die ein bisschen näher heranlassen, so nah, wie ich mich wohlfühle, dann ist das, dann ist das für mich der Weg.
0: Und da greife ich dann ganz kurz rein, weil wenn wir jetzt schon perfekt über den Weg gesprochen haben, dann lass ihn uns auch hören. Esther Kaiser von ihrem ganz neuen Album Breathing hier jetzt auf Ella mit Winter in July. Liebe Grüße an den Sohn.

Winter in July von Esther Kaisers neuem Album Breathing hier gehört auf Ella Fühl, den besten Jazz, Soul und Blues. Und die ganze Stunde noch ist Esther Kaiser hier bei mir zu Gast im Studio.

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Ich kann euch insofern beruhigen, als dass diese Two Sleepy People, von denen Silje Nergert spricht, nicht Esther Kaiser und ich sind. Wir sind nämlich beide gerade im Ella-Studio und wir sind topfit und munter und würden auch gleich nochmal weiterreden über Esther Kaisers neues Album Breathing. Am vergangenen Freitag ist es herausgekommen und wir haben ja über so einige privatere Themen schon gesprochen, die auf dem Album Platz finden, und mich interessiert natürlich total, wo Esther da die Grenze zieht, wo es dann doch zu privat wird. Und darüber sprechen wir gleich weiter hier auf Ella. Fühl den besten Jazz, Soul und Blues nach Bobby Womack und nach John Reagan.

0: Esther Kaiser, die Berliner Jazzsängerin, ist bei mir in dieser Stunde zu Gast bei Ella Fühl, dem besten Jazz, Soul und Blues. Wir sprechen, Esther, über dein neues Album Breathing, das am vergangenen Freitag erschienen ist. Das letzte Stück auf dem Album heißt Learning to Breathe Again. Und es geht da um die Momente, wo man das Gefühl hat, dass einem der Boden unter den Füßen weggerissen wird, man neu leben lernen muss, gefühlt. Es fühlt sich fast so an, als müsste man neu atmen lernen. Ich glaube, wir alle kennen dieses Gefühl. Deswegen greife ich mal deine Expertise ab. Was hilft in den Momenten?
1: Sich ans Klavier setzen und einen Song schreiben, in meinem Fall. Absolut. Also das ist sicherlich auch ein, gerade bei diesem Album ganz besonders, dass diese Songs, die da drauf sind, fast, ich würde sagen, bei fast jedem, sind die in einem Moment entstanden, wo mir die Songs geholfen haben, etwas zu verarbeiten, etwas auszuhalten, etwas zu formulieren. Das Gefühl, wenn ich es in Töne und Worte fasse, dann kann ich es anschauen. Okay. Und dann kann ich wieder einen Schritt weitergehen. Mhm. Ich kann es dadurch auch anders loslassen.
0: Wie viele Stücke gibt es, die du komponiert hast, die du aber nie veröffentlichen würdest, weil es dir zu nah ist?
1: Oder gibt es einige, die in der Schublade sind? Vielleicht kommen die auch irgendwann mal raus, einige davon. Aber da muss man immer sehen, in welchem Kontext und in welcher Lebenssituation man die dann veröffentlichen will.
0: Vielleicht ja dann bei deinem nächsten Album, dem 10. Album, dann fast ja schon ein Jubiläumsalbum. Bis dahin aber, Esther, vielen lieben Dank für dein 9. Album Breathing und vor allem für deinen Besuch hier heute bei Ella und das Gespräch. Danke dir.
1: Ich danke auch, hat große Freude gemacht.

das hat Spaß gemacht in dieser Stunde hier bei Ella fühlt den besten Jazz, Soul und Blues. Esther Kaiser hat mich im Studio besucht, die Berliner Jazzsängerin. Wir haben über ihr Album Breathing gesprochen, also das Atmen, was ja im Grunde die Grundlage von allem ist, des menschlichen Lebens. Und so haben wir auch gefühlt über alles gesprochen im menschlichen Leben. Das ganze Gespräch zuppeln wir gerade im Hintergrund zusammen, schneiden es zusammen und dann hört ihr es ganz bald zum Wiederfinden und Nachhören auf ellaradio.de. Danke dir nochmal, Esther, für deinen Besuch.

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1: Ich bin Jerome Nussbaum. Der Berliner Senat befasst sich heute mit dem schwerwiegenden Hackerangriff auf das Landesnetz. Dabei sind offenbar doch Daten in großem Umfang abgeflossen, auch personenbezogene. Eine Hackergruppe versucht, das Land Berlin zu erpressen. Es wurde ein Ultimatum bis kommenden Freitag gestellt. 30 Bitcoin werden demnach verlangt, umgerechnet rund 2 Millionen Euro. Ansonsten sollen die teils sensiblen Daten veröffentlicht werden. Bei Starkregen ist es auf der R10 bei Mühlenbeck zu einem schweren Unfall gekommen. Ein Autofahrer verlor offenbar wegen Aquaplaning die Kontrolle über sein Fahrzeug und stieß gegen die Leitplanke. Ein Autofahrer hinter ihm konnte nicht rechtzeitig ausweichen und fuhr rein. Insgesamt wurden 5 Menschen verletzt, einige von ihnen schwer. Sie kamen mit einem Rettungshubschrauber ins Krankenhaus. Für die Bundesregierung steht offenbar fest, dass Russland hinter dem Drohnenvorfall am Leipziger Flughafen steckt. Vor einem gemeinsamen Pressestatement von Innenminister Dobrindt und Außenminister Wadewohl berichtete die Bild schon vorab, dass die Spur zu einem russischen Geheimdienst führen soll.
2: Für den Presseauftritt hat Wadewohl demnach seine Teilnahme beim Außenministertreffen in Irland unterbrochen. Die Erkenntnisse der Ermittler sollen sich inzwischen so verdichtet haben, dass die Bundesregierung den Vorfall mit bis zu 3 Drohnen, davon auch bestückt mit Sprengstoff, einem mutmaßlich russischen Geheimdienst zuschreiben wolle. Eine Drohne befand sich in direkter Nähe zu einer ukrainischen Frachtmaschine. Kanzler Merz hatte schon am Wochenende abgestimmte Reaktionen angekündigt, Details aber noch offen gelassen. Noah Ulrich, Redaktion.
1: Am Times Square in New York hat eine Frau mehrere Menschen mit Messern angegriffen. Dabei kam eine Passantin ums Leben. Ein Mann wurde mit einer Bauchverletzung ins Krankenhaus eingeliefert. Die Polizei erschoss die Angreiferin. Einen terroristischen Hintergrund schlossen die Ermittler zunächst aus. Es hieß, die Täterin sei psychisch krank gewesen. Der verurteilte Marius Borg Høiby darf trotz Hausarrest zum Begräbnis des norwegischen Königs Harald. Der älteste Sohn von Königin Mette Marit sitzt wegen Vergewaltigung in Untersuchungshaft. Derzeit ist er mit einer elektronischen Fußfessel in der Residenz des norwegischen Königspaares untergebracht. Die Beisetzung ist für den 9. September angekündigt. König Harald V. war am Freitag im Alter von 89 Jahren gestorben. Die aktuellen Temperaturen: Berlin am Alex und am Funkturm 21 Grad und 21 sind es auch in Potsdam am Stadtschloss. Viele Wolken wechseln sich heute mit zeitweisen Aufheiterungen ab. Gelegentlich sind Schauer möglich, ab dem Nachmittag auch einzelne Gewitter. Die Höchstwerte liegen zwischen 21 und 24 Grad. Genauso warm wird es dann auch morgen, wir erwarten aber wieder mehr Sonne und es soll meist trocken bleiben.
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den wenigen Sekunden wisst auch ihr Bescheid hier auf Ella, dass der Mann, der jetzt gleich kommt, Ibrahim Maalouf, im Mitte November in Berlin sein wird und dass ihr euch das doch bitte gerne danke in euren Terminkalender eintragt, denn das lohnt sich wirklich sehr. Am 15. November spielt Ibrahim Maalouf im Konzerthaus in Berlin. Libanesisch-französischer Trompeter und wirklich ein Ausnahmekünstler, denn Ibrahim Maalouf kommt nicht alleine, sondern mit einem großen Ensemble, einer großen Band, die aus Profis besteht, aber auch genauso aus Amateuren und Hobbymusikern und ganz vielen Gästen. Es ist immer ein großes musikalisches Fest für alle bei den Konzerten von Ibrahim Maalouf. Im Kern steht sein Trompetenspiel und seine besondere Trompete, das ist nämlich eine Vierteltontrompete. Also wir in unserer westlich-europäischen Musikkultur kennen ja die Halbtöne und er bricht es aber noch einmal auf und das eröffnet ihm nochmal ganz neue Klangräume, Begegnungsräume am Ende, die eben diese Jazzkultur mit arabischer Musiktradition verbindet. Also es ist wirklich total faszinierend, das zu beobachten, weil es gar nicht so analytisch klingt, wie ich das jetzt hier in meinem musikwissenschaftlichen Dasein euch erzähle, sondern es einfach eine Riesenspielfreude hat, die sich dort auf der Bühne entwickelt, gerade durch die vielen Amateur- und Hobbymusiker. Deswegen am 15. November im Konzerthaus Berlin der großartige Ibrahim Maalouf und jetzt schon mal hier im Radio auf Ella. 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

Jetzt ploppte hier gerade, während Elvis Costello und Burt Bacharach was Schönes für euch gespielt haben, auf Ella eine WhatsApp-Nachricht auf. Ich hatte mich schon gehofft, dass noch eine Nachfrage kam zu meiner fulminanten Viertelton-Moderation gerade eben. War aber nicht. Stattdessen hat Ella-Hörerin Andrea mir geschrieben und gefragt, Erik, da war vergangene Stunde jemand ganz Tolles bei dir zu Gast. Ich habe leider nur so mit einem halben Ohr mithören können. Es ging ums Atmen. Wer war das? Das, liebe Andrea, war Esther Kaiser.

In der Tat haben wir über ihr neues Album Breathing, zu Deutsch Atmen, gesprochen. Und das ganze Gespräch kannst du dir, Andrea, und könnt ihr euch gerne auf ellaradio.de anhören. Sollte es aber stattdessen noch irgendwie Fragen geben zu meiner tollen Viertelton-Moderation, ich kann auch über Achteltöne reden, gar kein Problem, dann könnt ihr auch eine WhatsApp schreiben. 08000 54 55 56. Alternativ können wir uns auch gegenseitig einen schönen Dienstag darüber wünschen.

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Es gibt nichts Besseres als verliebt zu sein, postuliert hier Irene Kroll auf Ella Fühl, den besten Jazz, Soul und Blues, Better Than Anything. Und sie muss es wissen, denn zum einen war sie sehr, sehr viele Jahre lang, mehr als 15, mit dem Trompeter Joe Burnett verheiratet und 15 Ehejahre im Musikbusiness, das ist ja wie Hundejahre. Und danach hat sie sich dann aber noch einmal verliebt und zwar, was soll ich sagen, in einen Radiomoderator. Und da kann ich schon, also das würde ich unterschreiben, da gibt es wenig, was besser ist.

0: traue es mich fast gar nicht zu sagen, geschätzte Hörerschaft hier auf Ella Fühl, den besten Jazz, Soul und Blues. Nehme aber trotzdem all meinen Mut zusammen und sage euch, dass jetzt gleich Miles Davis hier kommt, der ja im Übrigen in diesem Jahr 100 Jahre alt. Wir haben es jetzt so langsam, glaube ich, alle verstanden. Es wird an jeder Ecke, wird immer noch sein Geburtstag gefeiert, was ja gut ist, weil er natürlich, ich glaube, viermal den Jazz revolutioniert und nochmal neu erschaffen hat. Allerdings wird halt auch an jeder Milchkanne dann nach dem Vermächtnis von Miles Davis gefragt. Wie sieht denn das Vermächtnis aus? Alle finden eine neue eigene Antwort. Nur wir fragen jetzt mal Miles Davis selbst. Beziehungsweise hat das eine CNN-Journalistin gemacht im Jahr 1985. Herr Davis, was ist denn eigentlich Ihr Vermächtnis für junge Musiker?
1: Ich weiß nicht. Es ist doch alles da, in den Platten und in den Aufnahmen. Da ist alles drin. Bei mir war das früher anders. Ich hatte vielleicht 2 Platten, die ich mir als Jugendlicher anhören konnte. Aber jetzt haben die jungen Leute so viel, was sie sich anhören können.
0: Und eins muss ich Miles Davis lassen. Bei der Sprechstimme, die er hatte, hätte ich auch auf meine Musik verwiesen.

liebe Menschen, und wenn uns ein Zwerghamster zuhört, auch du seist herzlich gegrüßt. Das soll es schon wieder gewesen sein, unsere gemeinsame Zeit hier heute bei Ella Fühl, dem besten Jazz, Soul und Blues. Ich bin Erik Sommer, jetzt raus für heute. Gleich um 2 übernimmt Petra Schwarz und bringt euch durch den Dienstagnachmittag. Vorher noch eine Information für das folgende Stück. Das ist nämlich Ella Thompson und Dandelion. Und Dandelion heißt auf Deutsch übersetzt Löwenzahn. Also, nicht abschalten und tschüss.

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4: Ich bin Silke Rech. An einem Umspannwerk in Jenschwalde im Süden Brandenburgs sind mehrere Spreng- und Brandvorrichtungen entdeckt worden. Medienberichten zufolge soll die Anlage mit selbstgebauten Raketen angegriffen worden sein. Einige sollen das Umspannwerk getroffen haben. Weitere Vorrichtungen wurden entdeckt und entschärft. Die Polizei ermittelt. Das Berliner Luxushotel Adlon wird vorerst doch nicht verkauft. Bei einer Abstimmung der Gesellschafter kam die nötige Mehrheit nicht zustande. Für einen Verkauf wären 75% des Kapitals nötig gewesen, erreicht wurden rund 71%. Die Eigentümer wollen aber weiter nach einem Käufer suchen. Als Mindestpreis sind 280 Millionen Euro vorgesehen. Norwegens neuer König Hakon hat seinen Eid auf die Verfassung abgelegt. Bei der Zeremonie im Parlament in Oslo versprach der 53-Jährige, Norwegen nach Verfassung und Gesetzen zu regieren.
5: Begleitet wurde er von seiner Tochter Ingrid Alexandra. Königin Mette Marit konnte wegen gesundheitlicher Probleme nicht dabei sein. Nach ihrer Lungentransplantation im Sommer sind erneut Komplikationen aufgetreten. Hakon hatte nach dem Tod seines Vaters König Harald am vergangenen Freitag den Thron übernommen. Noah Ulrich, Redaktion.
4: Zwei Jugendliche sind wegen eines versuchten Anschlags auf einer Asylunterkunft in Thüringen angeklagt worden. Die damals 16 und 17 Jahre alten Beschuldigten sollen die rechtsextreme Terrorgruppe Letzte Verteidigungswelle unterstützt haben. Die Gruppe war bundesweit aktiv. Ermittlungen und Razzien gab es unter anderem in Mecklenburg-Vorpommern, Brandenburg, Thüringen, Sachsen, Sachsen-Anhalt, Nordrhein-Westfalen und Schleswig-Holstein. Nach der verheerenden Sturzflut im Himalaya warnt die Weltgesundheitsorganisation vor der Ausbreitung von Krankheiten. In Nepal und China sind mehr als 1000 Menschen ums Leben gekommen, Tausende werden noch vermisst. Viele Orte sind von der Außenwelt abgeschnitten. Die Vereinten Nationen haben unter anderem Trinkwasser, Lebensmittel und Medikamente nach Nepal gebracht. Die aktuellen Temperaturen in Berlin am Alex und am Funkturm 21 Grad, genauso in Potsdam am Stadtschloss. Heute bestimmen viele Wolken mit zeitweisen Aufheiterungen das Wetter. Es gibt gelegentliche Schauer und es sind vereinzelte Gewitter möglich. Die Höchstwerte erreichen 21 bis 24 Grad. Morgen ist es wolkig mit heiteren Abschnitten und weitgehend trocken. Die Temperaturen liegen bei 21 bis 23 Grad.
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Können wir für uns auch sagen, oder? Also, ich finde es gut, dass ihr bei mir seid an diesem Dienstagnachmittag. Danke an Erik, der bis hierher geführt hat. Erik Sommer, mein Kollege. Ich bin Petra Schwarz. Naja, ihr wisst ja, die Frau am Nachmittag hier bei Ella. Fühl den besten Jazz, Soul und Blues. Und die hat hier gleich noch so eine Granate mitgebracht. A Can't Fall In Till I Get It Right. Viel Spaß.

0: Francisco aus dem Jahre 1962 hier bei uns bei Ella. Fühl den besten Jazz, Soul und Blues. Ja, Tony Bennett wäre ja am 3. August 100 Jahre alt geworden, der Grand Seigneur des Jazzgesangs, den wir ja gewürdigt haben Anfang August mit einer Beitragsfolge. Mein Kollege Erik Sommer, der hat da heftig gewerkelt und ich finde, er hat die Beiträge so toll gemacht, dass ich die euch nochmal präsentiert habe jetzt in den letzten Tagen. 3 haben wir schon gehört und Nummer 4, den letzten, hören wir dann jetzt. Und zwar, nachdem Tony Bennett dann doch auch eine tiefe Krise überwunden hatte. Aber das erzählt jetzt hier gleich der Erik.
1: 1992, genau 30 Jahre nach Bennetts Riesenerfolg mit I Left My Heart in San Francisco, war er wieder an der Spitze angelangt. That's why the lady is a tramp. Sein Album Perfectly Frank, eine Hommage an seinen Freund Frank Sinatra, brachte ihm nach 3 Jahrzehnten des Wartens wieder einen Grammy. Und dann ging's los. 1993, Bennetts Album Stepping Out.
2: And the Grammy goes to.
1: 1994, Bennetts MTV Unplugged Album.
2: And the Grammy goes to.
1: 1996, Bennetts Album Here's to the Ladies. 1997, Bennetts Album Tony Bennett on Holiday. 1999, Bennetts Album Bennett Sings Anything. 2001, Bennett Album Bennett Sings Anything. 17 Grammys in 24 Jahren heimste Bennett ein. Spätestens in den 2000ern war er eine lebende musikalische Legende, der Grand Seigneur des Jazzgesangs und vor allem immer mehr auch ein Förderer. Auf seinen letzten Alben, auf denen Bennett fast nur Duette sang, arbeitete er ganz bewusst auch mit zahlreichen jungen Sängerinnen und Sängern. Michael Bublé, Amy Winehouse, John Mayer und natürlich Lady Gaga. Love for sale. Mit Lady Gaga gab Bennett im August 2021 auch sein letztes Konzert in der New Yorker Radio City Music Hall.
3: Hey Tony.
1: Damals schon schwer an Alzheimer erkrankt, wie sich Lady Gaga erinnert.
4: Lady Gaga!
5: That's the first time that Tony said my name in a long time.
6: Als sie auf der Bühne meinen Namen sagte, war es das erste Mal seit langer Zeit. Wir wussten ja alle nicht, wie viel Tony noch mitbekommt. Und dann ruft er meinen Namen. Das war wirklich besonders.
5: It was very special.
7: Night and day.
1: Am 21. Juli 2023 starb Tony Bennett, rund 2 Wochen vor seinem 97. Geburtstag.
0: Mein Kollege Erik Sommer zu Tony Bennett, zu diesem wunderbaren Mann, der fast 97 Jahre geworden ist und bis zuletzt gearbeitet hat. Diese Beiträge, die könnt ihr nachhören bei uns auf der Website ellaradio.de. Da werdet ihr fündig und da gibt's natürlich eine Menge mehr auf unserer Website. Vielleicht einfach mal in einer ruhigen Minute vorbeischauen. Jetzt aber hier bei uns erstmal bei Ella Mika Miller, Warning Sign aus diesem Jahr.

Ihr seid bei Ella für den besten Jazz, Soul und Blues und habt euch, wie ich finde, für genau das richtige Radio entschieden. Wir sind heute Nachmittag beieinander. Ich bin Petra Schwarz, freue mich drauf und habe jetzt Esperanza Spalding und Joe Lovano für euch. I can't help it. Also das klingt jetzt nicht besonders positiv, aber wir gehen den Nachmittag weiter positiv an, ja? Ja.

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Ihr seid immer noch bei Ella Fühl, den besten Jazz, Soul und Blues. Und ihr glaubt ja nicht, wie froh ich darüber bin. Ich bin Petra Schwarz. Ja, ihr wisst ja, eure Moderatorin an diesem Nachmittag, so wie immer montags bis freitags am Nachmittag. Und wir haben noch eine Menge Zeit heute. Unter anderem in dieser halben Stunde Sergio Mendes und Brasil hören wir Cassandra Wilson, Mama's Gun, Emmanuel Wilkins. Und davor das hier.

gerade gehört, ein gefeierter Musiker der jüngeren Jazz-Generation mit The Dreamer, das Eröffnungsstück seines gefeierten Debütalbums Omega, das im Jahr 2020 über das legendäre Label Blue Note Records erschienen ist. Eine tiefgründige Hommage, die unter anderem von James Weldon Johnsons Gedicht A Midday Dreamer inspiriert wurde. Und dann lasst uns doch jetzt nochmal so richtig reinfühlen, weil wiederum dieses verträumte lyrische Werk aus seiner 1917 veröffentlichten Sammlung 50 Years and Other Poems, nämlich eben von James Weldon Johnson, beschreibt das Vergnügen und die Kraft des Tagträumens. Der Sprecher sitzt allein und stellt sich vor, in einem fantastischen Boot aus Elfenbein und mit goldenen Segeln einen Fluss entlang zu gleiten. Seine Ruderer sind Elfen, die im Takt der Musik von Meerjungfrauen lauschen. Die Flucht in eine idyllische Traumwelt ist das als Ausdruck menschlicher Sehnsucht, Hoffnung und der Vorstellungskraft. Die Stimmung sanft, ruhig und, Achtung, ich hatte das Wort positiv ja eben schon im Mund, zunehmend positiv. So, jetzt haben wir's. Und jetzt legen wir wieder einen Zahn zu, hier bei uns, bei Ella. Fühl den besten Jazz, Soul und

finde, sehr berührende Interpretation dieses Hits Time After Time. Hier mit Cassandra Wilson. Gehört bei uns bei Ella. Fühl den besten Jazz, Soul und Blues. Und bis zu den Meldungen um 15 Uhr, bisher in wenigen Minuten 3, da hören wir noch Mama's Gun und Joy.

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12: Ich bin Silke Rech. An einem Umspannwerk in Jentschwalde im Süden Brandenburgs sind mehrere Spreng- und Brandvorrichtungen entdeckt worden. Medienberichten zufolge soll die Anlage mit selbstgebauten Raketen angegriffen worden sein. Einige sollen das Umspannwerk getroffen haben. Weitere Vorrichtungen wurden entdeckt und entschärft. Die Polizei ermittelt. Das Berliner Luxushotel Adlon wird vorerst doch nicht verkauft. Bei einer Abstimmung der Gesellschafter kam die nötige Mehrheit nicht zustande. Für einen Verkauf wären 75% des Kapitals nötig gewesen, erreicht wurden rund 71%. Die Eigentümer wollen aber weiter nach einem Käufer suchen. Als Mindestpreis sind 280 Millionen Euro vorgesehen. Norwegens neuer König Hakon hat seinen Eid auf die Verfassung abgelegt. Bei der Zeremonie im Parlament in Oslo versprach der 53-Jährige, Norwegen nach Verfassung und Gesetzen zu regieren.
13: Begleitet wurde er von seiner Tochter Ingrid Alexandra. Königin Mette Marit konnte wegen gesundheitlicher Probleme nicht dabei sein. Nach ihrer Lungentransplantation im Sommer sind erneut Komplikationen aufgetreten. Hakon hatte nach dem Tod seines Vaters König Harald am vergangenen Freitag den Thron übernommen. Noah Ulrich, Redaktion.
12: Zwei Jugendliche sind wegen eines versuchten Anschlags auf einer Asylunterkunft in Thüringen angeklagt worden. Die damals 16 und 17 Jahre alten Beschuldigten sollen die rechtsextreme Terrorgruppe Letzte Verteidigungswelle unterstützt haben. Die Gruppe war bundesweit aktiv. Ermittlungen und Razzien gab es unter anderem in Mecklenburg-Vorpommern, Brandenburg, Thüringen, Sachsen, Sachsen-Anhalt, Nordrhein-Westfalen und Schleswig-Holstein. Nach der verheerenden Sturzflut im Himalaya warnt die Weltgesundheitsorganisation vor der Ausbreitung von Krankheiten. In Nepal und China sind mehr als 1000 Menschen ums Leben gekommen, Tausende werden noch vermisst. Viele Orte sind von der Außenwelt abgeschnitten. Die Vereinten Nationen haben unter anderem Trinkwasser, Lebensmittel und Medikamente nach Nepal gebracht. Die aktuellen Temperaturen in Berlin am Alex und am Funkturm 21 Grad, genauso in Potsdam am Stadtschloss. Heute bestimmen viele Wolken mit zeitweisen Aufheiterungen das Wetter. Es gibt gelegentliche Schauer und es sind vereinzelte Gewitter möglich. Die Höchstwerte erreichen 21 bis 24 Grad. Morgen ist es wolkig mit heiteren Abschnitten und weitgehend trocken. Die Temperaturen liegen bei 21 bis 23 Grad.
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Ziemlich besinnlich war das, der Beginn dieser Stunde hier bei Ella. Fühl den besten Jazz, Soul und Blues mit Kurt Elling. Und wir waren so, was die Tageszeit betrifft, auch ein Stück weit voraus. Moonlight Serenade hieß das Stück. Hier gehört gerade bei uns. Und was wir jetzt hören, das ist sowas ganz anderes. Und das macht aber eben Ella auch aus. Die Vielfalt in der Musik, in diesen Genres Jazz, Soul, Blues. Was wir noch so haben, Funk und all diese verwandten Musikstile und Musikrichtungen. Hier kommt jetzt Leona Berlin mit Brighter Day. Viel Spaß wünsche ich uns an diesem Dienstagnachmittag.

Wenn ich das höre, dann bin ich immer an den Broadway versetzt. On Broadway, George Benson war das. Immer wieder ein aufrüttelndes, tolles Werk und das hat schon 4,5 Jahrzehnte auf dem Buckel. Das stammt von 1981. Unglaublich. Ihr seid bei Ella, fühlt den besten Jazz, Soul und Blues. Da gibt es natürlich immer auch Tipps, was ihr so am Abend in Sachen Jazz beispielsweise machen könntet.

Sowas zum Beispiel könntet ihr heute Abend live in Berlin hören. Das war das Matti Klein Trio, eine der gefragtesten Bands für Jazz-Solomusiker, die eine unendlich groovende Liveband brauchen. Max Mutzke gehört zum Beispiel dazu. Von heute an bis zum Samstag residiert das Matti Klein Trio quasi im A-Train in diesem wunderbaren Club in Berlin-Charlottenburg und sorgt für den nötigen Groove für die Ausnahmesängerin Kennedy. Sie ist eine der prägenden Stimmen der aktuellen New Yorker Jazz-Szene. Da sind wir ja wieder fast am Broadway. Sie hat unter anderem schon mit Dede Bridgewater und Christian McBride zusammengearbeitet. Ja, das dürften ziemlich unvergessliche Abende werden. Im A-Train in Berlin-Charlottenburg. Los geht's von heute Abend an. Jeden Abend bis zum Samstag um 20.30 Uhr.

war die Sunburst Band mit Far Beyond hier bei uns bei Ella. Fühl den besten Jazz, Soul und Blues. Es geht auf halb zu. In wenigen Minuten ist es halb vier. Da gibt es natürlich Aktuelles aus Berlin und Brandenburg. Und bis dahin immer wieder schön. Nina Simone, My Baby Just Cares for Me.

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6: Ich bin Silke Rech. Nach einem mutmaßlich antisemitischen Angriff auf einen grünen Politiker in Berlin hat die Polizei einen Verdächtigen identifiziert. Der 68-Jährige soll den Politiker gestern an einem Wahlkampfstand in Steglitz beleidigt und angegriffen haben. Gegen ihn wird unter anderem wegen Körperverletzung und Volksverhetzung ermittelt. Der Staatsschutz hat den Fall übernommen. Brandenburg kauft vorerst keine neuen Polizeihubschrauber. Innenminister Rethmann hat die laufende Ausschreibung für 2 Maschinen gestoppt. Stattdessen bekommen die beiden mehr als 20 Jahre alten Hubschrauber neue Triebwerke und sollen damit mindestens 8 weitere Jahre einsatzfähig bleiben. Gleichzeitig prüft das Land, ob künftig stärker Drohnen eingesetzt oder Hubschrauber gemeinsam mit Partnern genutzt werden können.
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6: Im Berliner Tiergarten ist die Regenbogenbank am Gedenkort für die Opfer des CSD-Anschlags zerstört worden. Auch Fotos, Flaggen und Kerzen wurden beschädigt. Die Bank war erst Anfang August aufgestellt worden und sollte an die Tote und Verletzten des Anschlags erinnern. Wer dahinter steckt, ist noch unklar. Die aktuellen Temperaturen in Berlin am Alex und am Funkturm 21 Grad, genauso in Potsdam am Stadtschloss. Heute bestimmen viele Wolken mit zeitweisen Aufheiterungen das Wetter. Es gibt gelegentliche Schauer und es sind vereinzelte Gewitter möglich. Die Höchstwerte erreichen 21 bis 24 Grad. Morgen ist es wolkig mit heiteren Abschnitten und weitgehend trocken. Die Temperaturen liegen bei 21 bis 23 Grad.

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1: Ray Charles und Norah Jones, was für eine Kollaboration. Here we go again. Ich bin auch noch da. Petra Schwarz, mein Name. Ich freue mich auf den weiteren Dienstagnachmittag mit euch zusammen. Und jetzt den Cut Capers und KOG. Da rennen wir mal ein bisschen, ne? Running.

Live aus meinem Geburtsjahr. Count Basie. All right, okay, you win. Ja, eine legendäre Jazz- und Blues-Nummer, die eben in der Live-Version von Count Basie und seinem Orchestra beim Newport Jazz Festival, Achtung, 1957 aufgenommen wurde. Erschienen ist das Stück auf dem geschichtsträchtigen Live-Album Count Basie at Newport. Da gab es noch eine Studio-Version schon davor, 1955. Das war schon ein riesiger Hit, aber diese Live-Aufnahme, die wir gerade gehört haben von 1957, gilt unter Jazzkritikern als besonders dynamisch, da sie eben die ungeheure Energie der Big Band und den kraftvollen Bariton des Sängers Williams perfekt einfängt. Jo, das gehört bei Ella für den besten Jazz, Soul und Blues. Und hier jetzt eine kleine Welle. Wave, Oscar Peterson aus dem Jahre 1991.

Auch am Dienstagnachmittag, da rennt die Zeit wieder wie verrückt. Gleich gibt's Aktuelles aus Berlin, Brandenburg, Deutschland und der Welt. Und bis dahin natürlich weiter tolle Musik. Und auch weiter mit Petra Schwarz im Studio. Einen schönen guten Nachmittag.

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7: Ich bin Silke Rech. Nach dem versuchten Anschlag auf ein Umspannwerk in Südbrandenburg hat das Landeskriminalamt die Ermittlungen übernommen. An mehreren Leitungen bei Turnow Breilack nahe dem Kraftwerk in Schwalde wurden Schäden festgestellt.
8: Eine Verbindung war kurzzeitig unterbrochen, zu einem Stromausfall kam es aber nicht. Außerdem wurden Spreng- und Brandvorrichtungen gefunden. Medien berichten von selbstgebauten Raketen mit Sprengstoff, die Polizei bestätigt das bislang nicht. Weitere Vorrichtungen wurden von Spezialisten untersucht und entschärft. Verletzt wurde niemand. Timo Wiesner, Redaktion.
7: Der Tarifstreit an der Berliner Charité beschäftigt jetzt das Arbeitsgericht. Die Klinik will gegen einen für morgen geplanten Streik von Pflegekräften und anderen Beschäftigten vorgehen. Die Gewerkschaft Verdi fordert unter anderem bessere Regeln bei Personalmangel und will bestehende Vereinbarungen erhalten. Morgen Vormittag entscheidet das Arbeitsgericht über den geplanten Streik. Die deutsche Flugbranche warnt vor langen Wartezeiten bei der Einreise in den Schengen-Raum. Grund sind neue EU-Grenzkontrollen, bei denen biometrische Daten erfasst werden. Eine Ausnahmeregelung läuft am Sonntag aus. Flughäfen und Airlines fordern deshalb eine Verlängerung. Sonst könnten sich die Kontrollen deutlich verzögern und Reisende ihre Anschlussflüge verpassen. Nach schweren Überschwemmungen im Grand Canyon in den USA sind fast 80 Menschen gerettet worden. Mindestens 2 Menschen kamen ums Leben, eine Person wird noch vermisst. Eine Flutwelle hatte große Mengen Geröll und Baumstämme mitgerissen. Mehrere Unterkünfte und Campingplätze mussten evakuiert werden. Norwegens neuer König Hakon VIII. Hat im Parlament in Oslo seinen Eid auf die Verfassung abgelegt. Der 53-Jährige hatte nach dem Tod seines Vaters Harald am vergangenen Freitag den Thron übernommen. Eine Krönung gibt es in Norwegen traditionell nicht mehr. Der verstorbene König Harald ist ab heute eine Woche lang in der Schlosskapelle in Oslo aufgebahrt. Dort kann die Bevölkerung Abschied nehmen. Die aktuellen Temperaturen in Berlin am Alex und am Funkturm 21 Grad und auch in Potsdam im holländischen Viertel 21 Grad. Heute bestimmen viele Wolken mit zeitweisen Aufheiterungen das Wetter. Es gibt gelegentliche Schauer und es sind vereinzelte Gewitter möglich. Die Höchstwerte erreichen 21 bis 24 Grad. Morgen ist es wolkig mit heiteren Abschnitten und weitgehend trocken. Die Temperaturen liegen bei 21 bis 23 Grad.
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Ihr habt sie erkannt? Oder doch nicht? Na dann sage ich's euch, das war Diana Reeves. Wir hatten sie ja live hier bei uns in Berlin, präsentiert von Ella Fühl, den besten Jazz, Soul und Blues. Eine wunderbare Sängerin, die ich schon ganz lange kenne. 83 war sie im Palast der Republik, damals in Ost-Berlin mit Harry Belafonte und einem großen Konzert mit allen möglichen anderen Stars. Da waren wir alle noch ein bisschen jünger, aber wir sind noch da und freuen uns auf diesen Dienstagnachmittag. Jetzt hier mit Moods und August Charts und Wildfire.

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1: Only Hits heißt das Album der Woche von Lisa Warland. An der Stimme, also Sängerin, Paolo Morello, Gitarre und Sven Faller, Bass. Die drei sind langjährige Wegbegleiter und musikalische Freunde und sind einfach sehr vertraut, wenn sie zusammen Musik machen. Sie haben bekannte Songs aus Pop, Soul, Folk und brasilianischer Musik aufgenommen und sie so neu entstehen lassen, dass man Bekanntes plötzlich wieder mit anderen Ohren hört. Man könnte zusammenfassen, kein Best-of, sondern ein neues Hören. Die Arrangements sind reduziert, intim und voller feiner Details und gerade dadurch entwickeln die Songs eine ganz eigene emotionale Tiefe. Paolo Morellos Gitarre erzählt dabei genauso viel wie Warlands Stimme. Sven Fallers Bass hält alles zusammen und gibt den Stücken ihren warmen Puls. Und zwischen all den Klassikern steht dann mit Wave by Wave auch eine eigene Komposition von Morello und Warland. Die hören wir heute nicht. Heute ist es ein Hit, ein höchst bekannter. Und über den erzählt Lisa Warland.
2: I Will Survive wollte ich unbedingt entschleunigen und der Text bietet so viel. Auch hier gilt für mich dieses Weniger ist mehr. Ich sitze hier, ich bin unbeeindruckt von dir und es tut so gut. Go on now, go, walk out the door. 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Ist das nicht schön? Das ist doch toll.
1: Na, da sind wir ja schon mittendrin und hören dann also den Song auch. I Will Survive von Only Hits mit Lisa Warland, Paolo Morello und Sven Faller.

Como va, was so viel heißt, hör mal, wie das klingt. Und tatsächlich war das das Original. Das Lied wurde nämlich ursprünglich 1962 vom Mambo-König Tito Puente geschrieben und veröffentlicht. Und das war er eben auch gerade. Wir kennen natürlich die Coverversion von Carlos Santana, großer Welthit. 1970 gab es da den Durchbruch. Aber es ist eben ein Stück von Tito Puente. Ihr seid bei Ella für den besten Jazz, Soul und Blues. Und genauso toll geht's jetzt hier auch weiter.

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5: Ich bin Silke Reich. Bei einem Angriff in Berlin-Hellersdorf ist eine 46-jährige Frau schwer verletzt worden. Die Tat ereignete sich am Vormittag in der Wohnsiedlung Kaulsdorf Nord. Die Frau kam ins Krankenhaus, Lebensgefahr kann nicht ausgeschlossen werden. Eine 51-jährige Tatverdächtige wurde noch am Tatort festgenommen. Womit die Frau angegriffen wurde, ist bislang unklar. Eine Mordkommission übernimmt die Ermittlungen. In Oranienburg-Lenitz muss morgen eine 500 Kilo schwere Weltkriegsbombe entschärft werden. Ab 8 Uhr wird dafür ein Sperrkreis von rund einem Kilometer eingerichtet. Knapp 4.700 Menschen müssen den Bereich verlassen. Betroffen ist auch der Bahnverkehr. Ab dem Vormittag kommt es zu Ausfällen und Einschränkungen bei der S-Bahn und den Regionalzügen.
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5: In Berlin-Mitte sind im August 5 Kitas Ziel von Einbrechern geworden. Betroffen waren Einrichtungen in Wedding, Moabit, Gesundbrunnen und Mitte. In mindestens 2 Fällen stahlen Täter Bargeld und konnten unerkannt fliehen. Ob die 5 Einbrüche zusammenhängen oder dieselben Täter dahinter stecken, ist noch unklar. Die aktuellen Temperaturen in Berlin am Alex und am Funkturm 21 Grad und auch in Potsdam im holländischen Viertel 21 Grad. Heute bestimmen viele Wolken mit zeitweisen Aufheiterungen das Wetter. Es gibt gelegentliche Schauer und es sind vereinzelte Gewitter möglich. Die Höchstwerte erreichen 21 bis 24 Grad. Morgen ist es wolkig mit heiteren Abschnitten und weitgehend trocken. Die Temperaturen liegen bei 21 bis 23 Grad.

entspannte und ich denke auch entspannende Diana Krall haben wir hier gehört auf Ella. Für den besten Jazz, Soul und Blues und es geht in derselben Tonalität weiter. Illy Bruna und Papik und Massimo Guerra, Heart of Glass. Viel Spaß.

Pleasure mit Glide aus dem Jahre 1993, wobei, wenn wir diese Jahreszahl hören und nennen, dann bezieht diese sich auf die Veröffentlichung der digitalen remasterten Compilation The Greatest of Pleasure durch das Label Fantasy Records, auf der der Song als Original Mix und Rap Mix neu aufgelegt wurde. Ganz ursprünglich erschien der Titel schon im Jahr 1979 auf dem erfolgreichen Pleasure-Album Future Now und hat sich wirklich zu einem Klassiker der Band entwickelt. Die Lyrics handeln übrigens in humorvoller Weise, ich weiß nicht, ob ihr es verstehen konntet, von alltäglichen Missgeschicken. Auto ohne Benzin, Buspanne, gieriger Taxifahrer und so weiter. Ja, und der Text ruft dazu auf, sich davon nicht runterziehen zu lassen. Don't let life keep you behind. Glide right on by. Ihr seid bei Ella für den besten Jazz, Soul und Blues. Jetzt brauche ich eine Wassermelone. Herbie Hancock.

Ja, nur noch wenige Minuten sind es bis zur vollen Stunde. Dann ist es 17 Uhr. Und da gibt es natürlich Aktuelles aus Berlin, Brandenburg, Deutschland und der Welt. Ich bin Petra Schwarz, weiter für euch da an diesem Nachmittag hier bei Ella. Fühl den besten Jazz, Soul und Blues.

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1: Ich bin Silke Rech. Nach dem Angriff auf ein Umspannwerk in Südbrandenburg hat die Polizei inzwischen mindestens eine Explosion bestätigt. An der Anlage bei Jenschwalde wurden mehrere Brand- und Sprengvorrichtungen gefunden. Einige davon explodierten nicht.
2: Entschärfer sind weiterhin im Einsatz. Einen Stromausfall für die Bevölkerung gab es nicht, allerdings fiel ein Block des Kraftwerks technisch aus. Das Landeskriminalamt hat die Ermittlungen übernommen. Wer hinter dem Anschlag steckt, ist bislang völlig unklar. Timo Wiesner, Redaktion.
1: Der Tarifstreit an der Berliner Charité beschäftigt jetzt das Arbeitsgericht. Die Klinik will gegen einen für morgen geplanten Streik von Pflegekräften und anderen Beschäftigten vorgehen. Die Gewerkschaft Verdi fordert unter anderem bessere Regeln bei Personalmangel und will bestehende Vereinbarungen erhalten. Morgen Vormittag entscheidet das Arbeitsgericht über den geplanten Streik. Die deutsche Flugbranche warnt vor langen Wartezeiten bei der Einreise in den Schengen-Raum. Grund sind neue EU-Grenzkontrollen, bei denen biometrische Daten erfasst werden. Eine Ausnahmeregelung läuft am Sonntag aus. Flughäfen und Airlines fordern deshalb eine Verlängerung. Sonst könnten sich die Kontrollen deutlich verzögern und Reisende ihre Anschlussflüge verpassen. Nach schweren Überschwemmungen im Grand Canyon in den USA sind fast 80 Menschen gerettet worden. Mindestens 2 Menschen kamen ums Leben, eine Person wird noch vermisst. Eine Flutwelle hatte große Mengen Geröll und Baumstämme mitgerissen. Mehrere Unterkünfte und Campingplätze mussten evakuiert werden. Norwegens neuer König Hakon VIII. Hat im Parlament in Oslo seinen Eid auf die Verfassung abgelegt. Der 53-Jährige hatte nach dem Tod seines Vaters Harald am vergangenen Freitag den Thron übernommen. Eine Krönung gibt es in Norwegen traditionell nicht mehr. Der verstorbene König Harald ist ab heute eine Woche lang in der Schlosskapelle in Oslo aufgebahrt. Dort kann die Bevölkerung Abschied nehmen. Die aktuellen Temperaturen in Berlin am Alex und am Funkturm 21 Grad und auch in Potsdam im holländischen Viertel 21 Grad. Heute bestimmen viele Wolken mit zeitweisen Aufheiterungen das Wetter. Es gibt gelegentliche Schauer und es sind vereinzelte Gewitter möglich. Die Höchstwerte erreichen 21 bis 24 Grad. Morgen ist es wolkig mit heiteren Abschnitten und weitgehend trocken. Die Temperaturen liegen bei 21 bis 23 Grad.
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Dienstagnachmittag, 1. September. Ich grüße euch herzlich, wenn ihr jetzt dazugekommen seid, und alle anderen natürlich, die länger schon dabei sind, auch.

Kein anderer als Nat King Cole war das hier gerade bei uns bei Ella. Fühl den besten Jazz, Soul und Blues. Und heute Mittag hatten wir Besuch. Da war Esther Kaiser da. Sie ist Berliner Jazzsängerin und gehört seit 2 Jahrzehnten zu den profiliertesten Jazzsängerinnen Deutschlands. Und wenn sie singt, dann klingt's so.

0: Esther Kaiser, die von der Kritik als Jazzpoetin oder Stimmkünstlerin gefeiert wird. Am Freitag erschien Esther Kaisers neues Album Breathing. Und mein Kollege Erik Sommer, der hat sich natürlich mit ihr darüber unterhalten, nämlich warum sie sich dem Atmen widmet, dem Ursprung und der Grundlage des Singens, auch des Kommunizierens und des Seins. Also Esther Kaiser hat über das Album heute Mittag unter anderem erzählt.
1: Diese Songs, die da drauf sind, sind in einem Moment entstanden, wo mir die Songs geholfen haben, etwas zu verarbeiten, etwas auszuhalten, etwas zu formulieren. Das Gefühl, wenn ich es in Töne und Worte fasse, dann kann ich es anschauen und dann kann ich wieder einen Schritt weitergehen. Ich kann es dadurch auch anders loslassen.
0: Das Interview mit Esther Kaiser könnt ihr natürlich komplett hören. Wo? Auf unserer Website. Wo sonst? ellaradio.de. Dieses Interview und die anderen alle, das sind inzwischen Dutzende und überhaupt eine tolle Website. ellaradio.de.

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1: Vorhin hatten wir ihren Vater, Nat King Cole, und jetzt war das Natalie Cole, a Tisket, a Tusket, hier bei uns bei Ella. Fühl den besten Jazz, Soul und Blues. Der Mann, der jetzt kommt, den haben wir auch live erlebt beim Zigzag Jazz Festival. Außerdem kennt man den Mann, und wenn man die ersten Töne auf der, Achtung, ich gebe schon mal einen Hinweis, auf der Trompete hört, dann ist ja wohl klar, wer das ist.

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5: Ich bin Silke Reich. Bei einem Angriff in Berlin-Hellersdorf ist eine 46-jährige Frau schwer verletzt worden. Die Tat ereignete sich am Vormittag in der Wohnsiedlung Kaulsdorf Nord. Die Frau kam ins Krankenhaus, Lebensgefahr kann nicht ausgeschlossen werden. Eine 51-jährige Tatverdächtige wurde noch am Tatort festgenommen. Womit die Frau angegriffen wurde, ist bislang unklar. Eine Mordkommission übernimmt die Ermittlungen. In Oranienburg-Lenitz muss morgen eine 500 Kilo schwere Weltkriegsbombe entschärft werden. Ab 8 Uhr wird dafür ein Sperrkreis von rund einem Kilometer eingerichtet. Knapp 4.700 Menschen müssen den Bereich verlassen. Betroffen ist auch der Bahnverkehr. Ab dem Vormittag kommt es zu Ausfällen und Einschränkungen bei der S-Bahn und den Regionalzügen.
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5: In Berlin-Mitte sind im August 5 Kitas Ziel von Einbrechern geworden. Betroffen waren Einrichtungen in Wedding, Moabit, Gesundbrunnen und Mitte. In mindestens 2 Fällen stahlen Täter Bargeld und konnten unerkannt fliehen. Ob die 5 Einbrüche zusammenhängen oder dieselben Täter dahinter stecken, ist noch unklar. Die aktuellen Temperaturen in Berlin am Alex und am Funkturm 21 Grad und auch in Potsdam im holländischen Viertel 21 Grad. Heute bestimmen viele Wolken mit zeitweisen Aufheiterungen das Wetter. Es gibt gelegentliche Schauer und es sind vereinzelte Gewitter möglich. Die Höchstwerte erreichen 21 bis 24 Grad. Morgen ist es wolkig mit heiteren Abschnitten und weitgehend trocken. Die Temperaturen liegen bei 21 bis 23 Grad.

Tim McBride und José James waren das hier bei Ella. Fühlt den besten Jazz, Soul und Blues. Weiter mit Petra Schwarz und Musik, die sich wieder sehen und vor allem hören lassen kann. Dusty Springfield habe ich im Gepäck. Oder Van Morrison oder Bob James. Und das hier.

Ihr seid bei Ella für den besten Jazz, Soul und Blues. Und am Sonntagabend jeweils um 18 Uhr, da könnt ihr das ja auch tun. Und zwar jeweils mit einem speziellen Album, das wir euch präsentieren. Oris Silver wird das an diesem Sonntag sein. Live at Newport 58 oder 58. Warum machen wir das? Weil an diesem Mittwochmorgen also würde Oris Silver 98 Jahre alt. Wir feiern also diesen prägenden Jazzpianisten des 20. Jahrhunderts.

Boris Silver hat es in den 1950er Jahren wohl wie kein anderer geschafft, den technisch extrem versierten und dadurch auch etwas verkopften Bebop aufzulockern. Mit Gospel- und Blues-Einflüssen. Kenner sprechen bei diesem von Silver geschaffenen Stil von Hardbop. Man kann aber vielleicht einfach auch sehr schön dazu sagen. 1958 jedenfalls hat Oris Silver mit seinem Quintett beim legendären Newport Jazz Festival gespielt. Dieses Konzert wurde auf Tonbändern aufgenommen, die direkt nach dem Konzert gründlichst archiviert wurden. 50 Jahre lang, und zwar in den Untiefen der US-amerikanischen Nationalbibliothek. Dort fand sie ein Musikproduzent 2008 durch Zufall und veröffentlichte dieses Konzert als Live-Album. Ja, und das genau präsentieren wir am Sonntag, 18 Uhr, bei Ella

Sonntagnachmittag ist rum, so gut wie, je nachdem, wie weit man den Begriff Nachmittag definiert. Ich definiere ihn so, dass ich jetzt Feierabend habe und an meinen Kollegen Viktor Worms übergebe. Der wird euch wie immer wunderbar durch den Abend geleiten. Und ich, Petra Schwarz, wünsche einen schönen solchen.

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5: Ich bin Silke Reich. Die Dienstwagen des Berliner Senats sind im Vergleich der Bundesländer am umweltfreundlichsten. 8 Senatoren fahren mit Elektroautos. Deutlich schlechter schneiden allerdings die besonders geschützten Fahrzeuge von Innensenatorin Spranger und dem regierenden Bürgermeister Wegner ab. Beide fahren mit Verbrennungsmotor. Wegners Dienstwagen gehört beim CO2-Ausstoß sogar zu den Schlusslichtern unter den Regierungschefs der Länder. Brandenburg plant für die kommenden beiden Jahre Rekordausgaben. 2027 sollen 18,4 Milliarden Euro ausgegeben werden, 2028 sogar 18,6 Milliarden. Mehr Geld wird unter anderem für Personal und Sozialhilfe gebraucht. Gleichzeitig müssen die meisten Ministerien sparen. Ausgenommen sind Schulen, Polizei, Justiz und Finanzverwaltung. Zur Finanzierung sind außerdem neue Schulden von rund 1,35 Milliarden Euro vorgesehen. Vor der geplanten Steuerreform gibt es noch unterschiedliche Vorstellungen innerhalb der Bundesregierung. Das CDU-geführte Wirtschaftsministerium fordert Änderungen an den Plänen von Finanzminister Klingbeil.
6: Unter anderem soll die sogenannte kalte Progression ausgeglichen werden. Das bedeutet, dass man nach einer Lohnerhöhung mehr Steuern zahlt, obwohl man sich wegen der Inflation real kaum mehr leisten kann. Klingbeil verweist dagegen auf die bisherige Einigung innerhalb der Koalition. Die Reform soll morgen im Kabinett beschlossen werden. Geplant sind unter anderem ein höherer Grundfreibetrag und mehr Kindergeld. Insgesamt sollen die Bürger um rund 10 Milliarden Euro entlastet werden. Noah Ulrich, Redaktion.
5: Im Irak sind die Vernehmungen von mehr als 5.700 mutmaßlichen IS-Anhängern aus Syrien abgeschlossen. Dabei wurden offenbar mehrere frühere Kommandeure der Terrororganisation identifiziert. 6 Verdächtige sollen außerdem an der Versklavung von Jesiden beteiligt gewesen sein. Die Gefangenen waren zuvor aus Lagern im Nordosten Syriens in den Irak gebracht worden. Fußballnationalspieler Antonio Rüdiger beendet seine Karriere im DFB-Team. Der 33-Jährige hat seinen Rücktritt nach mehr als 10 Jahren in der Nationalmannschaft bekannt gegeben. Insgesamt absolvierte Rüdiger 86 Länderspiele und erzielte 3 Tore. Künftig will er sich auf seinen Verein Real Madrid konzentrieren und im Nationalteam Platz für eine jüngere Generation machen. Die aktuellen Temperaturen in Berlin am Alex und am Funkturm 20 Grad, genauso in Potsdam am Stadtschloss. In den kommenden Stunden gibt es lockere Wolken und letzte Schauer klingen ab. Über die Nacht bleibt es wolkig oder gering bewölkt und trocken bei Tiefstwerten von 13 bis 10 Grad. Morgen ist es wolkig mit heiteren Abschnitten und weitgehend trocken. Die Temperaturen liegen bei 21 bis 23 Grad.
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Robbie Williams, mittlerweile auch schon einer, der in die Oldie-Ecke gehört. Robbie Williams im Jahr 2001, Beyond the Sea. Ein absoluter Klassiker. Der Kollege war viel in der Welt unterwegs in den letzten Wochen und Monaten. Ist das auch immer noch, also zum Beispiel

zufällig in der Gegend seid, wünsche ich euch ganz viel Spaß. Für viel Spaß zuständig sind die Größten des Jazz, Soul und Blues. Sie waren es in den letzten 4 Stunden bei Petra. Vielen herzlichen Dank und Sie sind es in den nächsten 2 Stunden bei mir. Und jetzt Tanja Dies und Malcolm Strachan, Cast for Love. Schön, dass ihr dabei seid.

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Das ist 55 Jahre her, 1971. Und ich liebe das Jahr dann nachzugucken hier auf Ella. Was war damals? Also ich war noch ganz klein. Ich war noch der ganz kleine Viktor, der glaube ich gerade, ja, der kam gerade um diese Zeit in die Schule. Und es gab Schlagzeilen. Es gab die Ostpolitik von Willy Brandt. Für die sollte er dann auch den Friedensnobelpreis bekommen als Kanzler der Bundesrepublik Deutschland. Der Fußball wurde erschüttert von dem Bundesliga-Skandal. Und es gab eine Sendung, ich glaube einfach, beim Fernsehen ist ja so, viele sagen ja, ach komm, geh mir weg mit Fernsehen und überhaupt, es ist immer das Gleiche. Aber ich glaube, neben der Tagesschau ist es wahrscheinlich eine der wenigen Sendungen, bei der ich jetzt weiß, jeder von euch hat die mindestens einmal in seinem Leben gesehen. Die gibt es nämlich immer noch. Die Sendung mit der Maus, 71 zum allerersten Mal. Das war ein kleiner Rückblick und die Älteren können jetzt den Jüngeren ein bisschen was erzählen, was sonst noch war in dieser Zeit. Wir werden aktuell, das ist euer Ella, das sind Sprünge und die gehen heute tatsächlich bis hinab in die 50er Jahre und sie enden in der Aktualität und in der landen wir jetzt. Jazz Eddie mit TNC's Apply. Und das ist euer Ella. Eine Reise mit der Zeit und eine Reise durch den besten Jazz, Soul und Blues. Ein bisschen Gospel, ein bisschen Swing. Es ist für jeden was dabei. Viel Spaß.

Done half the midnight creeping. Jeffkes Carol an diesem frühen Abend heute hier auf Ella. Und es ist noch relativ aktuell. My Babe, auch davon gibt es eine ganze Reihe Versionen. Es gibt viele Musiker, die sind vielleicht der breiten Masse der Musikfans gar nicht so wahnsinnig vertraut. Aber wenn man ihren Namen nennt, dann kommen die Experten und sagen, ja, der hat mit allen Großen gespielt. Alle haben sich darum geprügelt, dass er bei ihnen mitspielt, mal am Klavier, mal am Bass. Also der spielte ein halbes Dutzend Instrumente, ein ganz, ganz großer. If you could see me now. Also, wenn ihr mich jetzt sehen könntet, wir können ihn alle mal hören und wir können ihn gut hören. Hier bei uns auf Ella, Bill Evans.

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I'm in the mood for love und Rod Stewart. Und Rod Stewart ist sicherlich ein Künstler, bei dem viele von euch sagen, der begleitet mich jetzt schon ein ganzes Leben lang. Was gab es da für wunderbare Songs? Und das ging los in den 70er und 80er Jahren. Sailing, das war einer seiner allergrößten Hits, ein Song, der ihn ein Leben lang begleitet hat und den er auch immer noch auf Konzerten zum Besten gibt. Der wunderbare Rod Stewart. Und wir sind in der Ecke der Künstler, die in der Popmusik, in der Rockmusik groß geworden sind und die niemals ihre Wurzeln vergessen haben, die niemals das vergessen haben, vielleicht diesen einen Moment. Da haben sie wahrscheinlich bei ihren Eltern Musik gehört und haben gesagt, das ist schön, sowas will ich später auch machen. Die Eltern werden denen die Hände über dem Kopf zusammengeschlagen haben und sagen, Kind, lern erstmal was Vernünftiges. Und irgendwann haben die dann gesagt, siehste, hat funktioniert. Und das trifft auch auf den nächsten Künstler zu. Auch er, ein Wanderer zwischen den Welten. Rockmusik hat er geschrieben, teilweise gar nicht mal selber gesungen, weil er sagte, passt nicht zu dem, was ich eigentlich unter meinem Namen machen will. Da hat er sehr ruhige Songs geschrieben, er hat Filmmusiken geschrieben. Er ist eine Legende. Carlos Santana. Und an welchen Song? Song ist das falsche Wort, weil es wird nicht gesungen. An welche Musik denkt ihr als erstes bei Carlos Santana? Ja, es hat ein bisschen mit Samba zu tun. Und es heißt Samba Party. Hier ist Santana, hier bei uns auf Ella an diesem Dienstagabend.

Elvis Costello und Burt Bacharach, My Thief hier bei uns auf Ella. Gleich gibt's die Nachrichten und vorher noch eine Künstlerin, die wir alle ins Herz geschlossen haben. Eine ganz besondere Frau. Ihre Eltern sind irgendwann in den 70er Jahren, sind irgendwann aus der Karibik ausgewandert, zunächst nach Amerika, dann nach Großbritannien. Und sie haben dafür gesorgt, dass ihr Kind eine musikalische Ausbildung bekam. Und es sollte sich gelohnt haben. Sie ist gelandet im Repertoire von Ella und sie ist eine ganz, ganz große. Hier ist Olivia Dean, Let Alone the One You Love, ganz aktuell. Hier bei uns auf Ella, gleich die Nachrichten und dann wieder wir.

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4: Ich bin Silke Reich. Die Dienstwagen des Berliner Senats sind im Vergleich der Bundesländer am umweltfreundlichsten. 8 Senatoren fahren mit Elektroautos. Deutlich schlechter schneiden allerdings die besonders geschützten Fahrzeuge von Innensenatorin Spranger und dem regierenden Bürgermeister Wegner ab. Beide fahren mit Verbrennungsmotor. Wegners Dienstwagen gehört beim CO2-Ausstoß sogar zu den Schlusslichtern unter den Regierungschefs der Länder. Brandenburg plant für die kommenden beiden Jahre Rekordausgaben. 2027 sollen 18,4 Milliarden Euro ausgegeben werden, 2028 sogar 18,6 Milliarden. Mehr Geld wird unter anderem für Personal und Sozialhilfe gebraucht. Gleichzeitig müssen die meisten Ministerien sparen. Ausgenommen sind Schulen, Polizei, Justiz und Finanzverwaltung. Zur Finanzierung sind außerdem neue Schulden von rund 1,35 Milliarden Euro vorgesehen. Vor der geplanten Steuerreform gibt es noch unterschiedliche Vorstellungen innerhalb der Bundesregierung. Das CDU-geführte Wirtschaftsministerium fordert Änderungen an den Plänen von Finanzminister Klingbeil.
5: Unter anderem soll die sogenannte kalte Progression ausgeglichen werden. Das bedeutet, dass man nach einer Lohnerhöhung mehr Steuern zahlt, obwohl man sich wegen der Inflation real kaum mehr leisten kann. Klingbeil verweist dagegen auf die bisherige Einigung innerhalb der Koalition. Die Reform soll morgen im Kabinett beschlossen werden. Geplant sind unter anderem ein höherer Grundfreibetrag und mehr Kindergeld. Insgesamt sollen die Bürger um rund 10 Milliarden Euro entlastet werden. Noah Ulrich, Redaktion.
4: Im Irak sind die Vernehmungen von mehr als 5.700 mutmaßlichen IS-Anhängern aus Syrien abgeschlossen. Dabei wurden offenbar mehrere frühere Kommandeure der Terrororganisation identifiziert. 6 Verdächtige sollen außerdem an der Versklavung von Jesiden beteiligt gewesen sein. Die Gefangenen waren zuvor aus Lagern im Nordosten Syriens in den Irak gebracht worden. Fußballnationalspieler Antonio Rüdiger beendet seine Karriere im DFB-Team. Der 33-Jährige hat seinen Rücktritt nach mehr als 10 Jahren in der Nationalmannschaft bekannt gegeben. Insgesamt absolvierte Rüdiger 86 Länderspiele und erzielte 3 Tore. Künftig will er sich auf seinen Verein Real Madrid konzentrieren und im Nationalteam Platz für eine jüngere Generation machen. Die aktuellen Temperaturen in Berlin am Alex und am Funkturm 20 Grad, genauso in Potsdam am Stadtschloss. In den kommenden Stunden gibt es lockere Wolken und letzte Schauer klingen ab. Über die Nacht bleibt es wolkig oder gering bewölkt und trocken bei Tiefstwerten von 13 bis 10 Grad. Morgen ist es wolkig mit heiteren Abschnitten und weitgehend trocken. Die Temperaturen liegen bei 21 bis 23 Grad.
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A Remark You Made. 70er Jahre hier bei uns auf Ella. Victor Worms hier und das war ein Weather Report. Und wie die auf ihren Namen kamen, das ist ganz schnell und ganz einfach erzählt. Die saßen irgendwann zusammen, also Wayne Shorter und seine Kollegen. Und die wussten nicht so richtig, was für eine Musik sie machen wollten. Es sollte irgendwie so in Sachen Jazz, Soul, Blues losgehen. Aber da wollten sie auch ein bisschen Popmusik. Sie träumten von den Charts und dann haben sie zusammengesessen und hatten keinen Namen. Und es lief der Schwarz-Weiß-Fernseher im Hintergrund. Und dort wurde angesagt, der Wetterbericht. Und da guckten sie sich an und sagten, das ist mal ein guter Name. Wetterbericht. Braucht jeder, stimmt nicht immer, gefällt nicht immer jedem, aber das ist genau das, was wir wollen, denn auch unsere Musik, die ändert sich genau, manchmal täglich, genau wie das Wetter. Das waren Weather Report aus dem Jahr 1977, also genau 50 Jahre her und ganz aktuell jetzt ein Klassiker in neuem Gewand, Naturally, und das ist Nectar Wood.

Jamie Carlomai could have danced all night. Und wenn ihr heute Abend tanzen gehen wollt oder noch Live-Musik erleben wollt, dann habe ich wie immer ein, zwei Tipps für euch. Vieles zurzeit nicht. Es ist nur so ein bisschen Spätsommerpause. Also heute Abend aber, und das schafft ihr noch, 20.30 Uhr hier in Berlin, 30 Euro Eintritt in der Bleibtreustraße 1. Da gibt es Groove, Jazz, Soul, Funk und R&B. Matty Klein Soul Trio featuring Kennedy sind dort zu hören, also 20.30 Uhr. Das könnt ihr noch schaffen und dann wird es etwas knapper. Ja, Beginn 21 Uhr. Einlass schon um 8, das schafft ihr auch noch in die Rosenthaler Straße 13 ins B-Flat. Und da geht es um Musik, die hören wir auch hin und wieder. Auch Musik, die aus dem Jazz kommt, der Flamenco. Es wird also latinisch, sagt man das? Es wird latinisch? Auf jeden Fall, ihr wisst, was ich meine. Wie gesagt, um 21 Uhr fangen die dort an zu spielen. Im B-Flat. Jeden Tag was los in Berlin, Deutschlands Jazz, Soul und Blues Hauptstadt. Und völlig folgerichtig, dass dann Ella genau aus Berlin kommt. Für Berlin, Potsdam, Teilen von Brandenburg auf UKW und DAB+. Und weltweit über die App, die ladet ihr herunter im App Store und dann könnt ihr uns hören, wo immer ihr gerade unterwegs seid. Und gemeinsam hören wir jetzt Noah Blume, Summer is Coming.

Und beim nächsten Künstler, den wir relativ häufig spielen hier auf Ella, schön, dass ihr dabei seid. Beim nächsten Künstler wollte ich mal wissen, wie sieht der eigentlich aus? Und ich muss sagen, schaut euch das mal an. Mel Tormé. Mel Tormé, ein ganz großer in den 60er und 70er Jahren. Und er sieht so ein bisschen aus, wie man sich Nachrichtensprecher vorstellt und auch nachschlagen kann. Nachrichtensprecher, die so die Tagesschau oder die Heute-Sendung in dieser Zeit im deutschen Fernsehen moderiert haben. Mit Krawatte, gut sitzendem Jackett. Und dann macht der Mann Musik. Und das ist wirklich gute Laune Musik aus den 60er Jahren. Und in Amerika war das sein Durchbruch. Hier ist Mel Tormé bei uns auf Ella mit dem besten Jazz, Soul und Blues. Und wir spielen ihn right now, 1962. Yep.

Amy Winehouse, live from Tea in the Park aus dem Jahr 2012. Tea in the Park, das war ein großes Festival, das leider 2016 zum letzten Mal lief in Schottland. Und da sind sie alle hingepilgert, die Fans des Jazz und des Blues, und haben ihre Götter dort live erleben können. Alle Großen sind da irgendwann mal aufgetreten. Eben auch Amy Winehouse, und das war im Jahr 2012. Wir werden aktuell hier bei uns auf Ella. Freut mich, dass ihr dabei seid. Danke fürs Hören. Und das ist Dion Bromfield gemeinsam mit Blue Lab Beats. Und der Titel, der heißt Girl. Viel Spaß.

Ja, und damit sind wir in der Big Band-Ecke. Die Buddy Rich Big Band und Big Swing Face. Auch Swing gehört zum Repertoire von Ella und dieser Titel auch schon wieder fast 20 Jahre alt. Big Band Musik. Die gehört natürlich zum Repertoire von Ella, die hört ihr. Und ihr hört deshalb auch immer wieder den wunderbaren Herb Alpert. Ein begnadeter Trompeter, der in den 60er Jahren Tijuana Brass gegründet hat. Und da denken wir an Hits wie Spanish Flea, also die spanische Fliege, oder Tijuana Taxi. Und der Mann hat eine Menge Rekorde aufgestellt. Er ist zum Beispiel der Einzige, der auf Platz 1 der amerikanischen Charts, also nicht der Jazz-Charts, sondern der ganz normalen, herkömmlichen Charts, mit sowohl einem Instrumentaltitel, das war 1979, als auch mit einem Gesangstitel, 68, also schon 11 Jahre vorher, auf Platz 1 war. Und dieser Titel hieß This Guy's in Love with You. Und das ist ein absoluter Klassiker geworden, wohlgemerkt 1968 in den amerikanischen Charts. Eine Nummer 1. Es gibt noch viele, viele andere Hits von diesem Mann. Aber wir hören ihn eben mit Jänner Nummer 1, 1968. This Guy's in Love with You. Und hier ist Herb Alpert auf Ella.

and the Black Gold of the Sun 1997, Jocelyn Brown gemeinsam mit New Yorican Soul. Heute war, muss man ja schon fast sagen, Weltfriedenstag. Ich hoffe, ihr hattet einen friedlichen Tag. Ich wünsche euch eine friedliche Restwoche. Wir haben ja noch einiges vor uns und vor allem jetzt einen ganz ruhigen Abend. Genießt ihn, die Fußballfreunde bereiten sich wieder auf das Fernsehen vor und es sei euch gegönnt. So oder so, bei uns hier gibt es jetzt Jazz, Soul, Blues, Swing, Gospel, alles was dazugehört, ein bisschen Bossa Nova und es bis in den frühen Morgen und dann kommt Chris Hedrich. Und wenn ihr Lust habt, hören wir uns wieder morgen Abend um 18 Uhr. Einen wunderschönen Abend wünscht euch euer Viktor. Macht's gut.

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1: Ich bin Silke Rech. Die Bundesregierung macht Russland für den versuchten Drohnenanschlag am Flughafen Leipzig-Halle verantwortlich. Als Reaktion wird der russische Botschafter einbestellt und das russische Generalkonsulat in Bonn geschlossen.
2: Außerdem sollen die Einreisekontrollen für russische Staatsangehörige verschärft werden. Außenminister Wadefuhl kündigte auch weitere Maßnahmen gegen Russland an. Anfang August war am Flughafen Leipzig-Halle eine Drohne mit Sprengstoff entdeckt worden. Timo Wiesner, Redaktion.
1: Die Bundesregierung will die geplante Reform der Einkommenssteuer morgen auf den Weg bringen. Die Koalition hat sich auf die letzten Details geeinigt. Unter anderem sollen der Grundfreibetrag und das Kindergeld steigen. Eine vierköpfige Familie soll dadurch rund 600 Euro im Jahr sparen. Kritik kommt vom Bundesverband der deutschen Industrie und von der Linken. Beide halten die geplanten Entlastungen für nicht ausreichend. Die Ukraine bekommt vorerst keine neuen Zusagen für Patriot-Flugabwehrraketen aus der EU. Bei einem Treffen der EU-Verteidigungsminister in Irland gab es dazu zwar Gespräche, aber keine konkreten Ergebnisse. Die Ukraine benötigt nach eigenen Angaben rund 300 weitere Abfangraketen. Besonders mit Blick auf mögliche russische Angriffe auf die Energieversorgung im Winter gilt der Bedarf als dringend. Vor der Küste des Oman tritt weiterhin Öl aus einem havarierten Tanker aus. Aktuelle Satellitenbilder zeigen einen Ölteppich von rund 270 Quadratkilometern. Ein weiterer Ölteppich direkt in der Nähe des Schiffes deutet darauf hin, dass zuletzt noch größere Mengen ausgetreten sein könnten. Der Tanker war vor mehreren Wochen auf Grund gelaufen und soll rund 100.000 Tonnen Öl geladen haben. Das Schiff wird der sogenannten russischen Schattenflotte zugerechnet. Die Gaspreise in Europa sind auf den höchsten Stand seit mehr als 3 Jahren gestiegen. Seit Anfang August haben sie um mehr als 20% zugelegt. Grund sind Sorgen von Lieferengpässen durch die Kämpfe im Nahen Osten. Gleichzeitig sind die Gasspeicher ungewöhnlich leer. In Deutschland sind sie derzeit nur zu etwas mehr als 50% gefüllt. Das Wirtschaftsministerium sieht die Versorgungssicherheit bislang aber nicht gefährdet. Die aktuellen Temperaturen in Berlin am Alex und am Funkturm 20 Grad, genauso in Potsdam am Stadtschloss. In den kommenden Stunden gibt es lockere Wolken und letzte Schauer klingen ab. Über die Nacht bleibt es wolkig oder gering bewölkt und trocken bei Tiefstwerten von 13 bis 10 Grad. Morgen ist es wolkig mit heiteren Abschnitten und weitgehend trocken. Die Temperaturen liegen bei 21 bis 23 Grad.
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